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1: Hier die wichtigsten Meldungen von den Straßen bei uns in der Region. Fahrt auf der A93 Regensburg in Richtung Holledau vorsichtig. Zwischen den Anschlussstellen Regensburg Süd und Pendling kommt es zu Behinderungen wegen einer Wanderbaustelle.

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1: Ich bin Florian Klaus. Der ukrainische Präsident Zelensky hat die Vereinbarung der USA mit Russland für russische Diesellieferungen kritisiert. Er hat sie eine Investition in den Krieg genannt. US-Präsident Trump hatte davor bekannt gegeben, dass Russland umgehend hunderttausende Tonnen Diesel für die USA und den Weltmarkt bereitstellen werde. Sanktionen sollten solche Geschäfte eigentlich verbieten. Trump steht aber wegen hoher Spritpreise auch in seinem Land unter Druck. Wer außer die AfD und das BSW hat den neuen Präsidenten des Landtags von Sachsen-Anhalt Rausch gewählt? Der AfD-Politiker hatte 4 Stimmen mehr, als die beiden Fraktionen abgeben konnten. Einem Taz-Bericht zufolge haben mehrere CDU-Politiker über ihr Abstimmungsverhalten gelogen. 8 Abgeordnete hätten auf Anfrage gesagt, dass sie sich enthalten hätten. Allerdings gab es bei der Abstimmung nur 5 Enthaltungen. Die Autorin Jutta Richter ist auf der Frankfurter Buchmesse für ihr Lebenswerk geehrt worden. Sie bekam beim Deutschen Jugendliteraturpreis den Sonderpreis Gesamtwerk. Von Richter stammen Bücher wie »Der Tag, als ich lernte, die Spinnen zu zähmen« oder »Frau Wolle und der Duft von Schokolade«. Die Jury lobte vor allem, dass die Autorin sich Beschönigungen und einfachen Lösungen verweigere. Der frühere ZDF-Chefredakteur und Moderator Klaus Bresser ist tot. Er ist am Mittwoch im Alter von 90 Jahren gestorben, wie der Sender mitgeteilt hat. Die heutige Chefredakteurin Bettina Schausten hat gesagt, dass Bresser für präzises journalistisches Handwerk gestanden habe. Er hatte unter anderem das Heute-Journal mitkonzipiert und moderiert. Bis zur 80. Minute hat es zum Auftakt des 5. Spieltags in der Fußball-Bundesliga bis zum ersten Tor gedauert. Aber dann ist es Schlag auf Schlag gegangen. Nach einem 0:2 Rückstand hat sich Bremen in Dortmund noch einen Punkt gerettet. 2:2 stand es am Ende. Werder-Spieler Füllkrug hat das bei Sky so erklärt.
2: Die Arbeit gegen den Ball, die Bereitschaft, die ist extrem hoch. Und ich glaube, dass man das auch erste Halbzeit gesehen hat. Nach Ballverlust, wie schnell wir alle hinterm Ball kommen, wie schnell wir im Gegenpressing sind, wie schnell wir bereit sind, dass auch alle damit machen. Und ich glaube, dass man sich solche Situationen am Ende damit verdient.
1: Außerdem hat die deutsche Nationalmannschaft der Frauen im Testspiel gegen Australien mit 4:2 gewonnen.
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3: Hier die aktuellen Meldungen von den Straßen bei uns in der Region. Wenn ihr gerade auf der A93 Regensburg in Richtung Holledau unterwegs seid, fahrt zwischen den Anschlussstellen Regensburg Süd und Pendling vorsichtig. Hier kommt es zu Verzögerungen wegen einer Wanderbaustelle. Wir bleiben noch auf der A93. Regensburg in Richtung Weiden. Fahrt auch zwischen den Anschlussstellen Regensburg Nord und Brunholz besonders vorsichtig. Hier kommt es zu Behinderungen wegen eines defekten Fahrzeugs.
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4: In der Nacht jetzt weiterhin windig, vereinzelt Regen in Regensburg-Niederbayern und der Oberpfalz. Tagsüber wechselhaft bei 11 bis 15 Grad, zum Nachmittag hin trockener. Der Charivari-Wetter-Trend, morgen am Sonntag ähnliche Temperaturen und dann etwas freundlicher bei Sonne und Wolken.

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1: Hier die wichtigsten Meldungen von den Straßen bei uns in der Region. Wenn ihr gerade auf der A93 Regensburg in Richtung Holledau unterwegs seid, fahrt zwischen den Anschlussstellen Regensburg Süd und Pendling vorsichtig. Hier kommt es zu Verzögerungen wegen einer Wanderbaustelle. Wir bleiben noch auf der A93 Regensburg in Richtung Weiden. Fahrt auch zwischen Regenstauf und Brunholz besonders vorsichtig. Hier kommt es zu Behinderungen wegen eines defekten Fahrzeugs.

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1: Ich bin Florian Klaus. In ein paar Wochen stehen in den USA Wahlen an und Präsident Trump steht auch wegen gestiegener Spritpreise unter Druck. Jetzt hat er einen Deal mit Russlands Präsident Putin öffentlich gemacht. Russland stelle demnach mehr als 300.000 Tonnen Diesel für den US- und den Weltmarkt zur Verfügung. Der ukrainische Präsident Zelensky hat diese Lockerung der Sanktionen kritisiert. Moskau werde mit weiterem Terror danken, sagte er. Rot-rot-grüne Koalitionsgespräche in Mecklenburg-Vorpommern rücken näher. Nach der SPD hat auch die Linke für die Verhandlungen gestimmt. Der Beschluss sei einstimmig gefasst worden, sagte Landeschef Herbst. Damit fehlen nur noch die Grünen, die heute bei einem kleinen Parteitag in Rostock darüber entscheiden wollen. Die frisch gekürte Friedensnobelpreisträgerin Navi Pillay findet die US-Sanktionen gegen den Internationalen Strafgerichtshof schockierend. Das hat sie in der ARD gesagt. Sie war bis 2008 selbst Richterin dort. Pillay sagte, dass sie fest an das Gericht glaube. Ein Anlass für die US-Sanktionen war, dass das Gericht einen Haftbefehl gegen Israels Ministerpräsidenten Netanyahu verhängt hat. Ein schweres Erdbeben hat Panama erschüttert. Der US-Geologische Dienst hat die Stärke mit 7,7 angegeben. Lokalen Medien zufolge sind Gebäude beschädigt worden, Verletzte sind nicht bekannt. In mehreren Regionen hatten Menschen vorsorglich Gebäude verlassen. Eine Tsunami-Warnung hat Panama inzwischen aufgehoben. Doch nur ein Punkt für Borussia Dortmund. Nach einer torreichen Schlussphase stand zum Auftakt des 5. Spieltags der Fußball-Bundesliga am Ende ein 2:2 Unentschieden gegen Bremen. BVB-Trainer Niko Kovac bei Sky.
2: Wenn du 2:0 führst zu Hause bis zur 88. Minute, alles richtig machst, den Gegner dir richtig zurechtlegst, viele Chancen auch in der zweiten Halbzeit, die du spielst, und dann durch zwei, klar, vermeidbare Fehler den Gegner im Grunde genommen wieder das Leben einhauchst, dann bist du natürlich enttäuscht, ganz klar.
1: Außerdem hat die deutsche Nationalmannschaft der Frauen im Testspiel gegen Australien einen 4:2-Sieg eingefahren.
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3: Hier die aktuellen Meldungen von den Straßen bei uns in der Region. Fahrt auf der A93 Regensbrück in Richtung Holledau. Vorsichtig. Zwischen den Anschlussstellen Regensburg Süd und Pendling kommt es zu Behinderungen wegen einer Wanderbaustelle. Ebenfalls auf der A93 Regensburg in Richtung Weiden kommt es zwischen Regenstauf und Brunholz zu Behinderungen wegen einer Standstreifensperrung.
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4: Guten Morgen am Samstag. Die Bäume werden wieder viele Blätter verlieren heute tagsüber. Bei Wind und eher wechselhaft bei 11 bis 15 Grad. Zum Nachmittag trockener in Regensburg, Niederbayern und der Oberpfalz. Der Charivari-Wettertrend. Morgen am Sonntag ähnliche Temperaturen und dann etwas freundlicher bei Sonne und Wolken.

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1: Hier die wichtigsten Meldungen von den Straßen bei uns in der Region. Wenn ihr gerade auf der A93 Regensburg in Richtung Holledau unterwegs seid, fahrt zwischen den Anschlussstellen Regensburg Süd und Pendling vorsichtig. Hier kommt es zu Verzögerungen wegen einer Wanderbaustelle.

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1: Ich bin Florian Klaus. Guten Morgen. Der ukrainische Präsident Zelensky hat die Vereinbarung der USA mit Russland für russische Diesellieferungen kritisiert. Er hat sie eine Investition in den Krieg genannt. US-Präsident Trump hatte davor bekannt gegeben, dass Russland umgehend hunderttausende Tonnen Diesel für die USA und den Weltmarkt bereitstellen werde. Sanktionen sollten solche Geschäfte eigentlich verbieten. Trump steht aber wegen hoher Spritpreise auch in seinem Land unter Druck. In Mecklenburg-Vorpommern könnte bald zum ersten Mal in dem Bundesland eine rot-rot-grüne Regierung vor der Tür stehen. Sowohl die SPD als auch die Linke haben für Koalitionsverhandlungen gestimmt. Die Grünen wollen heute darüber entscheiden. SPD-Landeschefin Schwesig hat gesagt, dass die Verhandlungen dann am Montag beginnen könnten. Nach US-Sanktionen gegen den Internationalen Strafgerichtshof hat Bundesjustizministerin Hubich von einem finsteren Tag für das internationale Recht gesprochen. Es sei eine bittere Pointe, dass es am gleichen Tag passiere, an dem eine ehemalige Richterin den Friedensnobelpreis erhalten habe, nämlich die Menschenrechtlerin Navi Pillay. Nach mehreren Wahlschlappen der CDU hat sich der CSU-Politiker Weber dafür ausgesprochen, die Abgrenzung zur AfD aufzuweichen. Der Süddeutschen hat er gesagt, es sei für die Union eine Riesenbelastung, wenn sie sich in Ländern mit Minderheitsregierungen dauernd mit linken Parteien abstimmen müsse. Weber ist Fraktionschef der EVP im Europaparlament. Dort hat die EVP schon mit rechten Parteien wie der AfD Beschlüsse gefasst. Bis zur 80. Minute hat es zum Auftakt des 5. Spieltags in der Fußball-Bundesliga bis zum ersten Tor gedauert. Aber dann ist es Schlag auf Schlag gegangen. Nach einem 0:2 Rückstand hat sich Bremen in Dortmund noch einen Punkt gerettet. 2:2 stand es am Ende. Werder-Spieler Füllkrug hat das bei Sky so erklärt.
2: Die Arbeit gegen den Ball, die Bereitschaft, die ist extrem hoch. Und ich glaube, dass man das auch erste Halbzeit gesehen hat. Nach Ballverlust, wie schnell wir alle hinterm Ball kommen, wie schnell wir im Gegenpressing sind, wie schnell wir bereit sind, dass auch alle damit machen. Und ich glaube, dass man sich solche Situationen am Ende damit verdient.
1: Außerdem hat die deutsche Nationalmannschaft der Frauen im Testspiel gegen Australien mit 4:2 gewonnen.
0: 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Hier die wichtigsten Meldungen von den Straßen bei uns in der Region. Fahrt auf der A93 Regensburg in Richtung Holledau vorsichtig. Zwischen den Anschlussstellen Regensburg Süd und Pendling kommt es zu Behinderungen wegen einer Wanderbaustelle. 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
3: Guten Morgen am Samstag. Die Bäume werden wieder viele Blätter verlieren heute tagsüber bei Wind und eher wechselhaft bei 11 bis 15 Grad. Zum Nachmittag trockener in Regensburg, Niederbayern und der Oberpfalz. Der Charivari-Wettertrend. Morgen am Sonntag ähnliche Temperaturen und dann etwas freundlicher bei Sonne und Wolken.
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3: Hier die aktuellen Meldungen von den Straßen bei uns in der Region. Fahrt auf der A93 Regensburg in Richtung Holledau vorsichtig. Zwischen den Anschlussstellen Regensburg Süd und Pendling kommt es zu Behinderungen wegen einer Wanderbaustelle.

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3: Ich bin Angela Kress. Guten Morgen. Die emiratischen Ermittler sind sich sicher, der Co-Pilot des Fly-Dubai-Flugs von Dubai nach Tel Aviv wollte die Maschine bei Tel Aviv auf den israelischen Flughafen Ben Gurion stürzen lassen. Der Verdächtige habe zwei frühere Flüge nach Tel Aviv genutzt, um sich mit der Route und dem Flugzeug vertraut zu machen. Ende September kam es zu einem mutmaßlichen Angriff des Co-Piloten auf den Piloten. Passagiere griffen ein. Eine zweite Besatzung konnte das Flugzeug schließlich landen. SPD und Linke haben schon zugestimmt. Heute stimmen auch die Grünen noch darüber ab, ob es in Mecklenburg-Vorpommern rot-rot-grüne Koalitionsverhandlungen geben soll. Sollten auch sie einverstanden sein, soll es am Montag losgehen. In den Sondierungen hatten sich die Parteien schon unter anderem darauf geeinigt, dass Kitas beitragsfrei bleiben und Schulen weiter modernisiert werden sollen. Auch die bayerischen Grünen kommen heute zusammen. Auf dem Parteitag in Landshut soll es bis morgen um Themen gehen wie zum Beispiel Energie, ein mögliches AfD-Verbotsverfahren oder digitale Gewalt. Die Fraktionschefin im Landtag Schulze hat schon die Landtagswahl 2028 im Blick. Ihr Ziel sei, in der Regierung Verantwortung zu übernehmen. Auf der Frankfurter Buchmesse wird heute das Jugendwort des Jahres verkündet. Ronny Thorau, welche Begriffe sind denn noch im Rennen?
4: Erstens Crash-Out. Das nutzen Jugendliche, wenn jemand völlig ausrastet oder extrem emotional reagiert. Manchmal auch ironisch gemeint, zum Beispiel, wenn mein Akku gleich alle ist, gehe ich Crash-Out. Kandidat 2, Peak, heißt im Englischen so viel wie Gipfel und Jugendliche beschreiben damit etwa, was sie als Höhepunkt oder als super gut empfinden. Und als drittes im Finale ist Ragebait. Gemeint sind da oft Inhalte in sozialen Medien, die einen absichtlich wütend machen wollen.
3: Zum Auftakt des 5. Spieltags in der Fußball-Bundesliga hat es keinen Sieger gegeben. Dortmund und Bremen haben sich nach einer torreichen Schlussphase mit 2:2 getrennt. Gewonnen hat aber die deutsche Nationalmannschaft der Frauen. Im Testspiel gegen Australien hat sich die DFB-Auswahl mit 4:2 durchgesetzt.
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5: Hier die aktuellen Meldungen von den Straßen bei uns in der Region. Fahrt auf der A93 Regensburg in Richtung Holledau vorsichtig. Zwischen Regensburg Süd und Pendling kommt es zu Behinderungen wegen einer Wanderbaustelle.
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6: Guten Morgen am Samstag. Die Bäume werden wieder viele Blätter verlieren heute tagsüber bei Wind und eher wechselhaft bei 11 bis 15 Grad. Zum Nachmittag trockener in Regensburg, Niederbayern und der Oberpfalz. Der Charivari-Wettertrend. Morgen am Sonntag ähnliche Temperaturen und dann etwas freundlicher bei Sonne und Wolken.
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2: In der Natur können wir derzeit erleben, wie der Herbst seine volle Pracht entfaltet. Die Bäume leuchten in Gelb, Orange und Rot. Diese schönen leuchtenden Farben sind aber eigentlich ein Zeichen des Abschieds. Das Blatt verfärbt sich, bevor es sich löst und zu Boden fällt. Hier können wir etwas Wichtiges von der Natur lernen. Loslassen ist kein Akt der Niederlage. Loslassen ist oftmals notwendig. Für den Baum ist das Abwerfen der Blätter eine überlebenswichtige Strategie. Er lässt los, um seine Kraft zu sammeln, um den Winter zu überstehen und im Frühling wieder neu auszutreiben. Bei uns Menschen ist das bisweilen anders. Wir klammern uns an Dinge, an Meinungen, an alte Verletzungen oder an ein Bild, wie die Dinge eigentlich sein müssten. Wir haben Angst, dass etwas fehlt, wenn wir loslassen. Doch die Natur zeigt uns, erst im Loslassen entsteht der Raum für das Neue. Wer die alte Last abwirft, wird leichter und gewinnt an Klarheit. Hören wir heute,

0: Anblick der leuchtenden Blätter einmal in uns hinein? Gibt es etwas in meinem Leben, einen Gedanken, einen Ärger oder eine Erwartung, die wie ein altes Blatt ist und das ich heute bewusst loslassen darf? Andreas Dandorfer, Pastoralreferent an der Fachstelle Ehe und Familie im Bistum Regensburg.
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11: Hier die wichtigsten Meldungen von den Straßen bei uns in der Region. Fahrt auf der Atte 93 Regensburg in Richtung Holledau vorsichtig. Zwischen den Anschlussstellen Regensburg Süd und Pendling kommt es zu Behinderungen wegen einer Wanderbaustelle.
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12: Guten Morgen am Samstag. Die Bäume werden wieder viele Blätter verlieren heute tagsüber bei Wind und eher wechselhaft bei 11 bis 15 Grad. Zum Nachmittag trockener in Regensburg, Niederbayern und der Oberpfalz. Der Charivari-Wettertrend. Morgen am Sonntag ähnliche Temperaturen und dann etwas freundlicher bei Sonne und Wolken.

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0: hier ist Charivari am Samstagmorgen. Sport machen, nicht rauchen, möglichst wenig Alkohol trinken, ausreichend schlafen, sich ausgewogen ernähren, um körperlich fit zu bleiben, gibt es so einige Stellschrauben im Leben. Aber wie steht's denn um unsere Psyche, um unsere Seele? Die Zahl der psychischen Erkrankten in Deutschland ist jedenfalls ziemlich hoch. Trotzdem fremdeln viele mit diesem Thema. 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
1: 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Und dann schiebt man das oft weg. 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
1: Ich bin Angela Kress. Guten Morgen. KI macht ja gerade immer wieder Schlagzeilen. Jetzt meldet Anthropic einen Zwischenfall. In einem Testlauf hat deren KI falsche Hinweise auf einer Polizeiwebseite gegeben. Es ging um ungelöste Mordfälle. Die Polizei von Philadelphia sagt, es ist inakzeptabel, dass man erst jetzt von dem Vorfall Mitte Juli erfahre. Anthropic sagt, das sei Ende September erst aufgefallen, als Testläufe genauer überprüft wurden. Damit tanken billiger wird, macht US-Präsident Trump jetzt einen Deal, der viele schockiert. Hunderttausende Tonnen Diesel sollen aus Russland in die USA geliefert werden. Damit hebeln die USA vorübergehend Sanktionen aus, die es Russland schwerer machen sollen, den Krieg in der Ukraine zu finanzieren. In den USA sind bald Zwischenwahlen und Trump steht unter Druck. Der Besuch von Altkanzler Schröder beim russischen Präsidenten Putin zu dessen Geburtstag hat quer durch die Parteien für Entrüstung gesorgt. In einer Umfrage in der Bevölkerung sagen insgesamt 56% der Befragten, dass sie es unangemessen finden. Ein Viertel findet es angemessen, Dirk Zeitler berichtet.
2: Bei der Beurteilung der Altkanzlervisite in Moskau gibt es Unterschiede zwischen Ost und West. In Ostdeutschland finden nur 42% den Besuch unangemessen. Im Westen ist es eine klare Mehrheit. Der frühere SPD-Chef Schröder hat bei Putin am Mittwoch dessen 74. Geburtstag gefeiert. Schröder steht nicht nur wegen seiner Freundschaft zu Putin, sondern auch für sein geschäftliches Engagement in Russland seit Jahren in der Kritik.
1: Die Zahl der ADHS-Diagnosen bei Bayerns Kindern und Jugendlichen ist kräftig gestiegen. Gut 1,8% erhielten im Jahr 2024 erstmals die Diagnose, ein Plus von 17% innerhalb eines Jahres. Die grundsätzliche Entwicklung sei kein Grund zur Beunruhigung, heißt es von einer Fachärztin. Sie zeige, dass ADHS zuverlässiger erkannt werde. Ausgerechnet Niklas Füllkrug hat Dortmund nach der Länderspielpause den ersten Fußball-Bundesliga-Rückschlag beschert. Der Ex-Dortmunder erzielte in der Nachspielzeit den 2:2-Ausgleich für Werder Bremen, nachdem der BVB bereits mit 2:0 geführt hatte. Es war Dortmunds erster Punktverlust nach 4 Siegen in den ersten 4 Spielen.
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3: Einen schönen Samstagmorgen. 7:02. Es geht auf die Straßen, auf die A93 Regensburg in Richtung Holledau. Zwischen Regensburg Süd und Pendling wegen einer Wanderbaustelle ist hier momentan der rechte Fahrstreifen gesperrt.
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3: Könnt ihr uns gerne melden, wenn ihr schon unterwegs seid und euch was aufhält. Ruft uns einfach an, ihr erreicht uns immer kostenlos unter der Charivari Verkehrshotline. Und die Nummer zu uns ins Studio ist die 08000 08007.
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3: Das Wetter bei uns in der Region, es herbstelt heute bei uns. Heute Morgen ist es recht frisch. In Regensburg am Heidplatz momentan 11 Grad, in Neumarkt am Wollstein auf der Burg oben momentan 10 Grad und in Zünchingen im Landkreis Regensburg auch hier momentan an die 11 Grad. Und es bleibt heute auch eine recht kühle Geschichte. So viel mehr passiert bei den Temperaturen gar nicht mehr. Heute so maximal 13, 14, vielleicht sogar 15 Grad in den Spitzen. Dazu ist es überwiegend bewölkt und regnerisch. Aber auch heute lässt sich zumindest kurzzeitig mal die Sonne über unserer Region blicken. Der Charivari-Wettertrend. Morgen wird es insgesamt wieder trockener, bleibt allerdings windig. Trotzdem, die Sonne kann sich öfters durchsetzen, denn dieser Wind, der schiebt die Wolken auch mal schnell wieder weiter. Es bleibt allerdings frisch morgen mit ähnlichen Temperaturen. Die neue Woche startet wieder sonniger und die Temperaturen kommen auch wieder ein bisschen in Bewegung. Da dreht der goldene Oktober wieder auf. Nächste Woche so bis zu 18 Grad wieder.
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3: Wach werden am Samstag, wir bringen euch rein in den Tag mit Eagle Eye Cherry, 90er Sound, der besser wirkt als jeder Kaffee. Safe Tonight hört ihr gleich. Erstmal der sympathische Kamrat, hier ist für euch der junge Mann aus Wuppertal mit seiner neuen Hitsingle Love Sober. Schönen guten Morgen, 7:05.

ist Charivari am Samstagmorgen, 7:15 ist es. Ich habe gerade durchgelüftet und das ist aber frisch da draußen. Viele im Landkreis Schwandorf sind momentan auch schon auf den Beinen, schlüpfen in Sportdress, essen noch ihr Sportlermüsli. Denn heute an diesem kühlen Samstag wird nämlich gesportelt, und zwar im Landkreis Schwandorf. Da findet nämlich heute der Landkreislauf statt. Hätte eigentlich schon im Juni über die Bühne gehen sollen, aber da war es einfach viel zu heiß. Und deshalb wurde der Lauf in den Oktober geschoben. Und heute ist es eben soweit. Die Läufer starten um 8 Uhr von Reutingen bei Fischbach. Gewalkt wird bei dem Landkreislauf auch. Gibt auch eine Walking-Strecke. Und für die Walker beginnt das Ganze um 9 in Schwarzach bei Nappburg. Ziel ist Perzholzhofen. Rund 1400 Leute machen da heute mit bei bestem Laufwetter. Also wenn die Muskeln mal warm sind, dann läuft es sich wirklich super. Warm anziehen sollten sich allerdings die Sanitäter und auch die Verpflegungsteams. Gut 300 ehrenamtliche Helfer sind da heute beim Schwandorfer Landkreislauf im Einsatz. Wir wünschen euch warme Stunden, warme Gedanken und allen Sportlern einen super Lauf. Kommt gut ins Ziel. Hier geht's weiter bei Charivari mit mehr Hits, mehr Vielfalt. Das ist für euch Michael Patrick Kelly mit The One auf Charivari. Schönen Samstag. 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

0: romantisch kann er, der Bruno Mars. Einen schönen guten Morgen wünsche ich euch. Hier ist Charivari, es ist kurz vor halb. Nach halb geht's bei uns weiter mit was Kultigem aus den 90ern, die Pet Shop Boys und Go West. Aber erstmal hört ihr gleich um halb bei uns die Charivari Regionalnachrichten.
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0: Einen schönen Samstagmorgen. Es ist 7.30 Uhr, ganz genau halb acht.
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0: Mit Eilina Hauptmann, guten Morgen. Er ist das größte Breitensport-Event im Landkreis Schwandorf, der Landkreislauf. Ab 8 Uhr laufen, joggen und walken die Teilnehmerinnen und Teilnehmer um die Wette. Knapp 1400 Menschen sind dabei. Der Schwandorfer Landkreislauf war im Juni wegen der großen Hitze abgesagt worden. Heute ist es endlich soweit. Die Siegerehrung mit Landrat Thomas Ebeling ist um 15.30 Uhr in Pertoldshofen. Das Neutraublinger Rathaus und die Stadthalle werden aktuell saniert. Wie es da hinter den Kulissen aussieht, das können sich Bürger heute ansehen. Von 11 bis 15 Uhr werden die Bauzäune beiseite geschoben. Die Stadt nennt das den Tag der offenen Baustelle. Sie verspricht Einblicke in die Geschichte, die neue Technik, Förderung, Klimaschutz, Barrierefreiheit und mehr. Außerdem gibt es Aktionen für Kinder und eine Kunstausstellung von Schülern zu sehen. In der zweiten deutschen Eishockeyliga haben die Eisbären Regensburg gestern Abend gegen die Star Bulls Rosenheim mit 1:4 verloren. Sie rutschen damit auf Tabellenplatz 3. Nächste Chance auf einen Sieg haben die Regensburger direkt morgen. Dann empfangen sie die Lausitzer Füchse. Los geht's um 15 Uhr. 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
0: Es ist 7.32 Uhr, kurz nach halb acht. Es geht auf die Straßen, auf die A93 Regensburg in Richtung Holledau fahren. Zwischen Regensburg Süd und Pendling ist wegen einer Wanderbaustelle der rechte Fahrstreifen abschnittsweise gesperrt.
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0: Na, da schaut's noch gut aus. Momentan keine Meldungen. Aber wenn ihr was seht, wenn ihr was entdeckt, ruft einfach an. Die Charivari Verkehrsatline erreicht ihr kostenlos. Und zwar unter der 08000 08007.
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0: Das Wetter bei uns in der Region. Es ist heute Morgen schon gut kühl in Regensburg an der Uni 13 Grad, in Kelheim an der Europabrücke das Gleiche. In Waldmünchen im Landkreis Kamen momentan an die 11 Grad. Und so wahnsinnig viel passiert bei den Temperaturen heute auch nicht mehr. Maximal 15 Grad, das war es dann aber auch schon. Bleibt also heute eher frisch. Dazu ist es überwiegend bewölkt und auch immer wieder mal ein bisschen regnerisch. Aber auch heute lässt sich zumindest mal kurzzeitig mal die Sonne bei uns blicken. Der Charivari-Wettertrend. Morgen wird es insgesamt wieder trockener. Und die Sonne Sonne kann sich auch öfters durchsetzen. Aber es bleibt frisch mit ähnlichen Temperaturen und dazu ist es auch recht windig. Die neue Woche startet dann wieder deutlich sonniger und die Temperaturen kommen auch wieder in Bewegung. Der goldene Oktober dreht wieder ein bisschen auf mit bis zu 18 Grad im Laufe der nächsten Woche.
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0: Draußen herrscht absolutes Couchwetter, aber es ist so viel los bei uns in der Region. So schöne Märkte und Events. Es lohnt sich wirklich, dieses Wochenende rauszugehen. Was da alles geboten ist, das hört ihr gleich. Jetzt hört ihr aber erstmal einen Song zum Ankommen an diesem Morgen. Gleich bei uns Harry Styles mit American Girls. Einen schönen Samstag wünsche ich euch. Es ist 7:34 Uhr.

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2: Dieses Wochenende sind die Veranstaltungskalender bei uns in der Region wieder proppenvoll. Das sind die ganz großen Events. Zum Beispiel das Regensburger Herbstfest läuft das ganze Wochenende. Schwandorf bei Mondschein heute Abend ist eine große Kultur- und Einkaufsnacht. Die Geschäfte haben bis 23 Uhr offen. Der Gallimarkt in Mainburg läuft momentan und in Ballengries ist dieses Wochenende Zwiebelmarkt. In Neutraubling bei Regensburg könnt ihr die Rathausbaustelle heute bis 15 Uhr besichtigen. Falls ihr euch ein Bild vom neuen Rathaus machen wollt, schaut doch einfach mal vorbei. Dann sind noch diverse Kirchweihfeste, zum Beispiel auch in Schwarzenfeld. Da ist morgen Dionysus-Kirchweih. Die Musikkapelle spielt traditionell ein Konzert in der alten Pfarrkirche und außerdem ist gleichzeitig verkaufsoffener Sonntag. In Cham feiert man, passend zum Wetter, kalte Kirter morgen. Auch hier ist zeitgleich verkaufsoffener Sonntag. Viel Spaß beim Bummeln.
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0: Shawn Mendes auf Charivari gibt gleich das Mikrofon weiter an Alex Born. Den hört ihr nach 8 mit Fever Dream. Gleich in voller Länge auf Charivari.
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1: Ich bin Angela Kress. Guten Morgen. Die Verbraucherzentralen warnen vor Betrügern auf dem Heizölmarkt. Heizöl ist ja gerade teuer und Betrüger würden mit vermeintlichen Schnäppchen locken, hat Bundesverbandschefin Pupp der Rheinischen Post gesagt. Von der Bundesregierung fordert sie Entlastungen für Verbraucherinnen und Verbraucher. Eine warme Wohnung dürfe kein Luxus werden. Der vereitelte Absturz einer Fly-Dubai-Maschine war als Anschlag geplant. Darin sind sich die emiratischen Behörden jetzt sicher. Der Co-Pilot soll vorgehabt haben, das Flugzeug in ein Terminal des Flughafens von Tel Aviv zu steuern. Laut Generalstaatsanwaltschaft waren die Anschläge vom 11. September 2001 in den USA sein Vorbild. Der Verdächtige soll den Flugkapitän mit einer Rettungsaxt angegriffen haben. Passagiere griffen ein, die Maschine landete schließlich sicher. In Mecklenburg-Vorpommern stehen die Zeichen auf Rot-Rot-Grün. Nach zweiwöchigen Sondierungsgesprächen haben die Verhandler von SPD, Linken und Grünen ihren Parteien empfohlen, Koalitionsverhandlungen aufzunehmen. Am Abend stimmten die Gremien der SPD und der Linken zu, die Grünen sollen heute entscheiden. Für Donald Trump gibt es nur einen legitimen Friedensnobelpreisträger, ihn selbst. Die Vereinigten Staaten, vertreten durch ihn als Präsidenten, hätten den Preis bekommen sollen, sagte er am Abend. Von der geehrten südafrikanischen Juristin Pillay habe er noch nie gehört. Pillay war für ihren Einsatz zur Förderung von Frieden und Völkerrecht ausgezeichnet worden. Doch nur ein Punkt für Borussia Dortmund. Nach einer torreichen Schlussphase stand zum Auftakt des 5. Spieltags der Fußball-Bundesliga am Ende ein 2:2 Unentschieden gegen Bremen. BVB-Trainer Niko Kovac bei Sky.
2: Wenn du 2:0 führst zu Hause, bis zur 88. Minute alles richtig machst, den Gegner dir richtig zurechtlegst, viele Chancen auch in der zweiten Halbzeit, die du spielst, und dann durch zwei, klar, vermeidbare Fehler den Gegner im Grunde genommen wieder das Leben einhauchst, dann bist du natürlich enttäuscht, ganz klar.
1: Außerdem hat die deutsche Nationalmannschaft der Frauen im Testspiel gegen Australien einen 4:2 Sieg eingefahren.
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3: Einen schönen guten Morgen, 8:03 am Samstag. Es geht auf die A93 Regensburg in Richtung Holledau fahren. Zwischen Regensburg Süd und Pendling ist wegen einer Wanderbaustelle abschnittsweise der rechte Fahrstreifen gesperrt.
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3: Da schaut's noch gut aus. Momentan nichts gemeldet, aber wenn ihr schon unterwegs seid und euch fällt irgendwo was auf, dann ruft doch einfach bei uns an. Ihr erreicht uns auch immer kostenlos unter der Charivari Verkehrshotline. Und das ist die 08000 08007. Schauen wir noch aufs Wetter. Ziemlich kühl, ziemlich windig, ziemlich herbstlich. Momentan ist es recht frisch in Regensburg im Georg-Hegenauer Park. 13 Grad. In Neumarkt am unteren Tor messen wir 11 Grad und auch in Waffenbrunnen im Landkreis Kamen momentan an die 11 Grad. Das herbstelt heute gescheit. Es bleibt auch so kühl. Bei den Temperaturen passiert kaum noch was. 1-2 Grad vielleicht noch oben drauf, maximal 15. Dann ist aber auch Schluss. Und dazu bleibt es heute überwiegend bewölkt und regnerisch. Aber zumindest ab und an kann sich gerade am Nachmittag mal ein bisschen die Sonne durchsetzen. Der Charivari-Wettertrend. Morgen wird es insgesamt wieder trockener. Die Sonne kommt schon wieder öfters zu uns raus. Bleibt trotzdem so frisch. Und die neue Woche, die startet wieder recht sonnig und die Temperaturen kommen auch wieder in Bewegung. Nächste Woche wieder goldener Oktober mit bis zu 18 Grad bei uns in der Region.
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3: Schönen guten Morgen. Das Wochenende wird windig. Das ist schlecht für die Frisur, aber sehr gut, wenn man Drachen steigen lassen will. Das könnt ihr natürlich bei euch in der Region machen. Oder ihr nehmt eure Drache mit. Morgen ins Freilandmuseum Oberpfalz. Sprechen wir gleich noch mal genauer drüber. Jetzt aber erstmal zum Start in diesen Samstag. Mehr Hits, mehr Vielfalt. Gleich bei uns Nelly Furtado mit Say It Right. Und davor die neue von Ray Garvey. Hier ist er mit Rivers.

Hier ist Charivari am Samstagmorgen. Schön, dass ihr mit dabei seid. Dieses Wochenende ist es ziemlich herbstlich bei uns, aber heute ist es noch recht nass. Aber morgen wird es schon deutlich trockener. Was aber bleibt, ist der Wind. Und das ist doch der ideale Tag, um mal wieder Drachen steigen zu lassen. Ein Riesenspaß für Groß und Klein. Drachen steigen lassen könnt ihr morgen auch im Freilandmuseum Oberpfalz. Da findet morgen unter anderem das traditionelle Abfischen des Mühlenteichs statt und gleichzeitig gibt's die neue Familienaktion mit Drachen und Papierfliegern. Also nehmt euch eure Drachen mit und die Kinder können gleichzeitig ihre eigenen Papierflieger basteln. Hoffentlich dreht der Wind morgen in Nachburg und vor allem am Gelände des Freilandmuseums Oberpfalz richtig auf. Viel Spaß wünscht euch Charivari.

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0: Charivari. Am Samstagmorgen ein schönes Wochenende wünsche ich euch. Gleich bei uns geht's weiter mit Matu und Never Walk Alone. Das sind die 90er hier bei uns auf Charivari. Hört ihr gleich nach den Charivari Regionalnachrichten um 1:30.
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0: Einen schönen Samstagmorgen wünsche ich euch. Hier ist Charivari. Es ist 8.30 Uhr, ganz genau 8:30.
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0: Mit Ailina Hauptmann, guten Morgen. Er ist das größte Breitensport-Event im Landkreis Schwandorf, der Landkreislauf. Seit 8 Uhr laufen, joggen und walken die Teilnehmerinnen und Teilnehmer um die Wette. Knapp 1.400 Menschen sind dabei. Der Schwandorfer Landkreislauf war im Juni wegen der großen Hitze abgesagt worden. Heute ist es endlich soweit. Die Siegerehrung mit Landrat Thomas Ebeling ist um 15.30 Uhr in Pertoldshofen. Das Neutraublinger Rathaus und die Stadthalle werden aktuell saniert. Wie es da hinter den Kulissen aussieht, das können sich Bürger heute ansehen. Von 11 bis 15 Uhr werden die Bauzäune beiseite geschoben. Die Stadt nennt das den Tag der offenen Baustelle. Sie verspricht Einblicke in die Geschichte, die neue Technik, Förderung, Klimaschutz, Barrierefreiheit und mehr. Außerdem gibt es Aktionen für Kinder und eine Kunstausstellung von Schülern zu sehen. In der zweiten deutschen Eishockeyliga haben die Eisbären Regensburg gestern Abend gegen die Star Bulls Rosenheim mit 1:4 verloren. Sie rutschen damit auf Tabellenplatz 3. Nächste Chance auf einen Sieg haben die Regensburger direkt morgen. Dann empfangen sie die Lausitzer Füchse. Los geht's um 15 Uhr. 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
0: Schönen guten Morgen, es ist 8.31 Uhr, es geht auf die A3, da hat's gekracht. Nürnberg Richtung Regensburg fahren zwischen Neumarkt und Neumarkt Ost. Achtung, ein Unfall hier, die Unfallstelle selbst ist noch ungesichert. Momentan in diesem Bereich auch gut 1 Kilometer Rückstau. Und noch die A93 Regensburg in Richtung Holledau, da gibt es Behinderungen wegen einer Wanderbaustelle. Zwischen Regensburg Süd und Pendling ist deshalb abschnittsweise der rechte Fahrstreifen gesperrt.
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0: Da schaut's noch entspannt aus. Aber wenn ihr schon unterwegs seid und euch irgendwas auffällt, klingelt einfach durch bei uns. Ihr erreicht uns jederzeit kostenlos unter der Charivari Verkehrshotline. Und das ist die 08000 08007. Das Wetter bei uns in der Region. In Regensburg bei Schloss St. Emmeram momentan 13 Grad. In Pyrbaum, Landkreis Neumarkt, frischer mit 10 Grad. Und in Niedermurach im Landkreis Schwandorf auch hier an die 10 Grad. Es herbstelt heute gewaltig und das bleibt auch so kühl. Maximal 15 Grad. Dann ist aber Schluss für heute. Dazu ist es heute überwiegend bewölkt und regnerisch. Auch ziemlich windig. Aber das klingt jetzt alles so schrecklich nach Herbst. Aber zwischendurch, gerade am Nachmittag, kann sich auch mal kurz die Sonne durchsetzen. Der Charivari-Wettertrend. Morgen wird schon wieder insgesamt trockener. Die Sonne kommt öfters raus. Es bleibt allerdings windig und frisch bei den Temperaturen. Und die neue Woche startet wieder sonnig. Da kommt dann wieder der goldene Oktober auf den Tisch mit warmen 18 Grad im Laufe der nächsten Woche.
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0: Im Landkreis Cham sorgen sich die Feuerwehren um euren Blutzuckerspiegel. Die verkaufen nämlich bald Faschingskrapfen. Warum sie das machen und wie diese ganze Aktion abläuft, das hört ihr gleich. Jetzt aber erstmal Zeit für Musik. Kontrastprogramm zu diesem herbstlichen Samstag. Schick höher und ihr Sommerhit des Jahres. Dai Dai, den kriegt ihr jetzt.

entspannt rein in den Samstagmorgen. Hier ist Charivari, es ist 8.44 Uhr. Ein schönes Wochenende wünsche ich euch. Im Landkreis Cham herrscht momentan Krapfenalarm. Die Feuerwehren haben sich nicht da was echt Cooles einfallen lassen, um ihre Kassen zu füllen. Die verkaufen allesamt am 11.11. zum Start in den Fasching Faschingskrapfen. Früher haben die Feuerwehren über Altkleidersammlungen sich was dazu verdient. Aber ihr kennt das bestimmt auch von eurem Ort. Die Altkleidercontainer quillen über, die sind übervoll. Es gibt so viel Kleidung bei uns, das kannst du eigentlich nicht mehr verkaufen. Wenn er nur für wenig Geld und mit hohem Aufwand. Diese Einnahmequelle ist also versiegt. Sprich, es muss was Neues her. Und das ist eben der Krapfenalarm für die Feuerwehren im Landkreis Cham. Also zum Start in den Fasching liefern die 190 Feuerwehren an diesem Tag süße Krapfen aus. Am 11.11. sind dann von Rettenbach bis Lohberg die Feuerwehren im Landkreis Cham unterwegs und verteilen ihre Faschingskrapfen. Wer sich Krapfen von der Feuerwehr liefern lassen will, Privathaushalte, Unternehmen, Vereine, Schulen, Kindergärten, im Grunde genommen jeder, kann es einfach machen, aber allerdings muss man die vorbestellen. Alle Infos dazu kriegt ihr auf der Website des Kreisfeuerwehrverbands Cham. Bestellschluss ist dann am 3. November. Was für eine schöne Idee. Na, und Charivari, wisst ihr immer, was daheim das ist? Macht euch ein schönes Wochenende. Hier geht's weiter mit mehr Hits, mehr Vielfalt. Das hier ist Benson Boone mit seiner Hitsingle Sorry, I'm Here for Someone Else.

0: was Entspanntes am Samstagmorgen hat ihr gleich hier bei uns auf Charivari.
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1: Ich bin Angela Kress. Guten Morgen. Eine KI hat wieder Mist gebaut. Diesmal hat sie auf einer Polizeiseite in den USA falsche Hinweise zu einem ungelösten Mordfall geschickt und geschrieben, ich erinnere mich. In einem weiteren Fall soll sie 20 Visa-Anträge beim amerikanischen Außenministerium gestellt haben. Unternehmen trainieren aktuell KI-Agenten, die später weitgehend autonom Aufträge erfüllen sollen. Vieles wird gerade teurer und das trifft auch den Wohnungsbau. Die Bauindustrie ruft die Regierung auf, einzugreifen. Für das laufende Jahr geht Baupräsident Demuth von weniger als 200.000 fertiggestellten Wohnungen aus. Der Neuen Osnabrücker Zeitung sagte er, der Staat müsse Haushalte, Familien und Anleger durch zinsgünstige Darlehen unterstützen, an Kapital zu kommen. US-Präsident Trump hat einen Deal geschlossen, den viele scharf kritisieren. Russland soll hunderttausende Tonnen Diesel liefern. Die USA heben dafür vorübergehend Sanktionen gegen russischen Diesel auf. Ursula Winkler berichtet.
2: Washington hat eben erst schärfere Sanktionen gegen Russland beschlossen, die genau gegen die Öl- und Gasexporte zielen, die Moskaus Kriegskasse klingeln lassen. Aber US-Präsident Trump steht innenpolitisch unter Druck. Die Spritpreise sind stark gestiegen und die wichtigen Zwischenwahlen stehen an. Kiew warnte, Russland werde die USA nun noch weniger ernst nehmen. Präsident Zelensky nannte die Sanktionspause eine Investition in den Krieg.
1: Heute ist Welttag gegen die Todesstrafe und der Menschenrechtsbeauftragte der Bundesregierung fordert, sie weltweit abzuschaffen. Amnesty-Zahlen zeigen, immer weniger Staaten wenden die Todesstrafe an, aber 2025 wurden noch über 2700 Menschen hingerichtet. Für Aufregung sorgt gerade die Ankündigung aus den USA, eine geplante Erschießung per Livestream zu übertragen. Die Zahl der ADHS-Diagnosen bei Bayerns Kindern und Jugendlichen ist kräftig gestiegen. Gut 1,8% erhielten im Jahr 2024 erstmals die Diagnose, ein Plus von 17% innerhalb eines Jahres. Die grundsätzliche Entwicklung sei kein Grund zur Beunruhigung, heißt es von einer Fachärztin. Sie zeige, dass ADHS zuverlässiger erkannt werde.
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3: 9:03 am Samstag, es geht auf die Straßen. Fangen wir an mit der A3 Nürnberg Richtung Regensburg. Zwischen Neumarkt und Velburg 2 Kilometer Stau, denn zwischen Neumarkt und Neumarkt Ost ein Unfall. Seitdem ist der linke Fahrstreifen gesperrt, das bremst hier gerade etwas aus. Die A93 Regensburg in Richtung Holledau fahren. Zwischen Regensburg Süd und Bad Abbach 1 Kilometer Stau. Und nochmal die A93 Richtung Holledau zwischen Regensburg Süd und Pendling eine Wanderbaustelle. Deswegen ist hier der rechte Fahrstreifen abschnittsweise gesperrt.
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3: Geblitzt wird in Neutraubling, in der Gerhard-Hauptmann-Straße, 30er-Zone, in Karl-Münz, am Spittelberg. Tempo 50 gilt hier. Und im Max-Hütte-Heidhof auch ein Blitzer, nämlich in der Kürnberger-Straße. Auch hier gilt Tempo 50. Wenn ihr noch was seht, ruft uns einfach an, die Charivari-Verkehrshotline. Die erreicht ihr kostenlos unter der 08000 08007.
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3: Das Wetter bei uns in der Region. In Regensburg an der Steinernen Brücke 13 Grad und leichter Regen. In Dreitsching im Landkreis Kamsenz 12 Grad und ziemlich dicke Wolken. Momentan auch über Schmidtgarden im Landkreis Schwandorf hier momentan auch frische 12 Grad. Bleibt heute ein recht herbstlicher Tag. Bei den Temperaturen gibt es vielleicht noch 1-2 Grad obendrauf, maximal 15 Grad. Insgesamt bleibt das aber heute frisch. Es bleibt zudem auch bewölkt und auch etwas regnerisch. Zwischendurch kann sich mal vielleicht mal ein bisschen die Sonne durchsetzen. Der Charivari-Wettertrend. Morgen wird es insgesamt wieder trockener. Das mit der Sonne klappt dann morgen schon viel besser. Trotzdem bleibt es kühl und windig. Die neue Woche, die bringt uns dann aber wieder den goldenen Oktober zurück. Es wird recht freundlich und die Temperaturen steigen wieder auf bis zu 18 Grad.
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3: Draußen herrscht absolutes Couchwetter, aber es wäre so schade, das Wochenende nur drinnen zu verbringen. Es ist so viel los bei uns, so schöne Märkte und Events. Es lohnt sich wirklich rauszugehen. Wir schauen gleich in die Regensburger Altstadt und zum Mainburger Gallimarkt. Aber erstmal gibt's mehr Hits, mehr Vielfalt für euren Samstagmorgen mit Harry Styles und As It Was und davor bei euch Teddy Swims mit Mr. Know It All.

Charivari am Wochenende. Einen schönen Samstag wünsche ich euch. Ganz nach dem Motto, es gibt kein falsches Wetter, es gibt nur die falsche Kleidung. Packt euch warm ein und ab mit euch nach draußen. Es ist so viel geboten. Unter anderem feiert die Regensburger Altstadt ihr Herbstfest. Das heißt, heute und morgen wird es richtig bunt in der Altstadt. Der Verein Faszination Altstadt lädt zum Bummeln ein. Zum Beispiel gibt es da auf dem Neupfarrplatz Marktstände. Am St. Kassiansplatz ist Kinderprogramm mit Schminken, Basteln, Lesungen. Am Heidplatz steht ein Fotobus und am Dom stehen morgen, passend zur Erntezeit, Oldtimer-Traktoren. Außerdem ist morgen auch noch verkaufsoffener Sonntag, allerdings nur in den Geschäften der Regensburger Altstadt, das dann von 13 bis 18 Uhr. Außerdem gibt es drumherum Aufführungen und auch Livebands, also richtig was geboten. Und das gilt auch für Mainburg im Landkreis Kelheim, da läuft nämlich aktuell der Gallimarkt. Also für alle, die nochmal Volksfest-Feeling tanken wollen, ab nach Mainburg mit euch. Da dreht sich noch das Riesenrad und das Karussell und ein Bierzelt gibt es natürlich auch. Und auch morgen ist in Mainburg verkaufsoffener Sonntag. Außerdem ist noch Vierrandenmarkt in der Innenstadt, Tag der offenen Tür bei der Freiwilligen Feuerwehr in Mainburg. Das ist besonders toll für die Kinder, können da die ganzen Geräte und Fahrzeuge anschauen. Und auch das Stadtmuseum Mainburg hat morgen geöffnet. Und am Sonntagabend erwartet euch dann eine große Licht- und Soundshow am Riesenrad mit tausenden Lichtern, also echt was fürs Auge. Morgen wird es auch übrigens trockener, das passt hier super. Aber insgesamt geht der Gallimarkt dann noch bis Montag. Ein schönes Wochenende wünscht euch Charivari.

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0: Charivari am Samstagmorgen. Gleich um 9:30 hört ihr alles Wichtige aus der Region in unseren Charivari-Regionalnachrichten. Und danach nehme ich euch mit in die 80er mit Prince und Purple Rain. Hört ihr gleich bei uns auf Charivari.
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0: Charivari am Samstagmorgen, es ist 9.30 Uhr, genau 9:30.
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0: Mit Ailine Hauptmann, guten Morgen. Er ist das größte Breitensport-Event im Landkreis Schwandorf, der Landkreislauf. Seit 8 Uhr laufen, joggen und walken die Teilnehmerinnen und Teilnehmer um die Wette. Knapp 1.400 Menschen sind dabei. Der Schwandorfer Landkreislauf war im Juni wegen der großen Hitze abgesagt worden. Heute ist es endlich soweit. Die Siegerehrung mit Landrat Thomas Ebeling ist um 15.30 Uhr in Pertolshofen. Das Neutraublinger Rathaus und die Stadthalle werden aktuell saniert. Wie es da hinter den Kulissen aussieht, das können sich Bürger heute ansehen. Von 11 bis 15 Uhr werden die Bauzäune beiseite geschoben. Die Stadt nennt das den Tag der offenen Baustelle. Sie verspricht Einblicke in die Geschichte, die neue Technik, Förderung, Klimaschutz, Barrierefreiheit und mehr. Außerdem gibt es Aktionen für Kinder und eine Kunstausstellung von Schülern zu sehen. In der zweiten deutschen Eishockey-Liga haben die Eisbären Regensburg gestern Abend gegen die Star Bulls Rosenheim mit 1:4 verloren. Sie rutschen damit auf Tabellenplatz 3. Nächste Chance auf einen Sieg haben die Regensburger direkt morgen. Dann empfangen sie die Lausitzer Füchse. Los geht's um 15 Uhr. 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
0: Schönen guten Morgen, es ist 9.32 Uhr, kurz nach 9:30. Es geht auf die Straßen, auf die A3 Nürnberg Richtung Regensburg zwischen Neumarkt und Vilburg. Momentan 1 Kilometer Stau, denn es gab einen Unfall im Bereich zwischen Neumarkt und Neumarkt Ost. Da momentan aber ein kaputter PKW der Standstreifen mittlerweile blockiert, die Fahrbahn wieder frei ist, dürfte sich recht schnell auflösen. A93 Regensburg in Richtung Holledau fahren zwischen Regensburg Süd und Bad Abbach gut 1 Kilometer Stau. Und nochmal die A93 Regensburg in Richtung Holledau fahren zwischen Regensburg Süd und Pendling. Eine Wanderbaustelle, deswegen ist abschnittsweise immer wieder der rechte Fahrstreifen gesperrt.
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19: Geblitzt wird in Regensburg, in der Ziegesdorfer Straße, in Neutraubling, in der Gerhard-Hauptmann-Straße, in Kalmünz am Spittelberg und in Max-Hütte-Heidhof in der Kürnberger Straße. Auch hier momentan ein Blitzer. Und wenn ihr unterwegs seid und euch auch noch was auffällt, ruft uns einfach an, die Charivari-Verkehrshotline. Hier erreicht ihr immer kostenlos unter der 08000 08007.
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19: Wetter bei uns in der Region. Momentan in Regensburg an der Pfarrkirche St. Wolfgang. Regen und dicke Wolken bei 13 Grad. In Bodenwöhr im Landkreis Schwandorf sind es 12 Grad. Und bei euch in Neumarkt momentan auch 12 Grad. Es herbstelt heute gewaltig. Es ist so recht frisch und es bleibt auch recht frisch. Bei den Temperaturen passiert nicht mehr allzu viel. Maximal 15 Grad heute. Dazu bleibt es so bewölkt und auch regnerisch. Zwischendurch gerade so Nachmittag Richtung Abend lockert es auch mal auf und die Sonne zeigt sich. Der Charivari-Wettertrend. Morgen wird es insgesamt wieder trockener. Die Sonne zeigt sich dann schon öfters, es bleibt allerdings frisch und es bleibt auch windig. Die neue Woche bringt uns dann aber den goldenen Oktober zurück mit warmen Temperaturen am Nachmittag von bis zu 18 Grad.
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19: Macht euch einen schönen Samstag. Wir sorgen dafür, dass dieser Tag gut klingt. Hier geht's weiter mit mehr Hits, mehr Vielfalt für euer Wochenende. Unter anderem mit dabei Clock Clock und ihre Hitsingle Sorry. Davor gibt's Snow Patrol mit einem Song fürs Herz. Hier ist Chasing Cars.

0: ganz großes Kino in Sachen Musik. Prince war das hier bei uns auf Charivari. Einen schönen guten Morgen, schön, dass ihr mit dabei seid. Heute zeigt sich bei uns in Regensburg, Niederbayern und der Oberpfalz der Herbst von seiner grauen, nassen Seite. Dazu werden die Tage allmählich spürbar kürzer. Und das kann einem schon ganz schön aufs Gemüt schlagen. Aber gegen diesen Herbstblues können wir einiges tun. Was genau, das weiß Reporterin Pia Wegner.
1: Licht und Sonne tanken.
2: Und wenn es nur eine halbe Stunde in der Mittagspause ist. Selbst bei Wolken bekommen wir draußen deutlich mehr Licht ab als in der Wohnung.
1: Bewegen, bewegen, bewegen.
2: Spaziergang, Joggen oder Radfahren. Bewegung steigert den Serotoninspiegel und damit steigt automatisch die Stimmung.
1: Freunde treffen.
2: Gemeinsam kochen, ins Kino gehen oder auf einen Kaffee treffen. Gute Gesellschaft tut einfach richtig gut.
1: Einen guten Rhythmus finden.
2: Möglichst zur gleichen Zeit aufstehen und ins Bett gehen. Zu langes Ausschlafen am Wochenende kann die innere Uhr nämlich zusätzlich durcheinander bringen.
1: Ruhig mal aufdrehen.
2: Gute Laune Musik aktiviert das Belohnungssystem im Gehirn und regt die Ausschüttung von Glückshormonen an. Mit Singen und Tanzen ausdrücklich erlaubt.
1: Sich auch mal was gönnen.
2: Ein Besuch im Lieblingsrestaurant, ein heißes Bad oder auch ein gemütlicher Abend. Am besten regelmäßig kleine Dinge planen, auf die wir uns freuen können.
0: Tipps gegen den Herbstblues waren das. Macht euch trotz Kram Herbst eine richtig schöne Zeit. Musik macht ja auch bekanntlich glücklich. Ganz besonders dieser Song hier. Das sind Loy und David Puentes mit Golden Summer hier bei uns aus Charivari. Schönes Wochenende.

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20: Ich bin Angela Kress. Damit tanken billiger wird, macht US-Präsident Trump jetzt einen Deal, der viele schockiert. Hunderttausende Tonnen Diesel sollen aus Russland in die USA geliefert werden. Damit hebeln die USA vorübergehend Sanktionen aus, die es Russland schwerer machen sollen, den Krieg in der Ukraine zu finanzieren. In den USA sind bald Zwischenwahlen und Trump steht unter Druck. Der Besuch von Altkanzler Schröder beim russischen Präsidenten Putin zu dessen Geburtstag sorgt für Kritik. In einer Umfrage sagen insgesamt 56% der Befragten, dass sie es unangemessen finden. Ein Viertel findet es angemessen. Dirk Zeitler berichtet.
1: Bei der Beurteilung der Altkanzlervisite in Moskau gibt es Unterschiede zwischen Ost und West. In Ostdeutschland finden nur 42% den Besuch unangemessen. Im Westen ist es eine klare Mehrheit. Der frühere SPD-Chef Schröder hat bei Putin am Mittwoch dessen 74. Geburtstag gefeiert. Schröder steht nicht nur wegen seiner Freundschaft zu Putin, sondern auch für sein geschäftliches Engagement in Russland seit Jahren in der Kritik.
20: Das CDU-Präsidium will ab morgen die jüngsten Wahlschlappen aufarbeiten. Im Vorfeld fordern führende Christdemokraten, die Alltagsprobleme der Menschen mehr in den Blick zu nehmen. Thüringens Ministerpräsident Vogt etwa sagte, man müsse darüber reden, wie das Leben wieder bezahlbar werde. Er erwarte einen inhaltlichen Neustart. Tesla hat nach jahrelanger Kritik den umstrittenen Namen seines Fahrassistenzsystems in Europa geändert. Auf Websites des Elektroautoherstellers heißt es nun Tesla Assisted Driving, was gleich deutlich macht, dass es sich lediglich um ein Assistenzsystem handelt. Kritiker hatten gesagt, dass der bisherige Name autonomes Fahren versprochen habe, während in Wirklichkeit der Fahrer die ganze Zeit bereit sein müsse, einzugreifen und auch hafte. Fast 3,9 Kilometer schwimmen, gut 180 Kilometer Radfahren und ein Marathon. Heute findet auf Hawaii der Ironman statt. Es ist das erste Mal, dass der Wettkampf seit 2019 wieder für Männer und Frauen auf Hawaii stattfindet. 2019 hatten Jan Frodeno und Anne Haug einen deutschen Doppeltriumph gefeiert.
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21: Grüß euch, einen schönen Vormittag. 2:02. Es geht auf die A93 Regensburg in Richtung Holledau fahren. Zwischen Regensburg Süd und Bad Abbach 2 Kilometer Stau. Und nochmal die A93 Regensburg Richtung Holledau. Zwischen Regensburg Süd und Pendling ist wegen einer Wanderbaustelle der rechte Fahrstreifen abschnittsweise gesperrt.
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21: In Regensburg steht der Blitzer in der Ziegitzdorfer Straße. In Neutraubling in der Gerhard-Hauptmann-Straße. In Kalmünz am Spittelberg und in Max-Hütte-Heidhof in der Kürnberger Straße. Wenn ihr noch was seht unterwegs, ruft uns einfach an. Die Charivari Verkehrshotline erreicht ihr kostenlos unter der 08000 08007. Ein herbstlicher Samstag ist das. Momentan in Regensburg an der Wurstkuchel 13 Grad. In Neumarkt am Bahnhof messen wir momentan 11 Grad und auch bei euch in Schwandorf momentan an die 11 Grad. Gummistiefelwetter heute bei uns in der Region mit Regenschauern und dicken Wolken. Bei den Temperaturen gibt es noch ein bisschen was obendrauf, maximal 15 Grad. Das war es dann aber auch für heute. In den trockenen Phasen kann sich nachmittags örtlich die Sonne sehen lassen. Der Charivari-Wettertrend. Morgen wird es insgesamt trockener, die Sonne kommt schon wieder öfters raus. Es bleibt aber windig und frisch mit ähnlichen Temperaturen wie heute. Ja, und die neue Woche hat aber schon wieder goldenen Oktober für uns im Gepäck. Es wird sonniger, wieder ein bisschen stabiler beim Wetter und die Temperaturen gehen auch noch ein Stück rauf auf bis zu 18 Grad.
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21: Jetzt ist die Erntezeit und da kommt ja wieder viel leckeres Essen auf den Tisch. Im Landkreis Neumarkt sind auch wieder die Schmankerlwochen. Wir gucken gleich in die Küchen der Restaurants, aber erstmal mehr Hits, mehr Vielfalt. Unter anderem mit dabei Iggy Kelly, Miracle hört ihr gleich und davor The Bowser hier bei uns auf Charivari.

0: euch, schön, dass ihr dabei seid. 10.14 Uhr ist es. Jetzt im Herbst ändert sich nicht nur das Wetter, ich finde auch der Hunger ändert sich. Es darf auch wieder geschlemmt werden. Zum Glück gibt es die Neumarkter Schmankerlwochen. 8 Restaurants aus Stadt und Landkreis Neumarkt kochen den ganzen Oktober lang unter einem gemeinsamen Motto. Jeder darf es auf seine eigene Art und Weise umsetzen, je eben nach Küche und Konzept. Heuer lautet das Motto: Farbenrausch des Herbstes. Beim Goldenen Hirsch in Berg bei Neumarkt, da setzt dieses Motto Koch Daniel Peinhoff folgendermaßen um.
1: Ganz klar, ne? Gelb, Braun, Rottöne, Geschmacksrichtungen gehen wir in Richtung alles, was erdig ist, Pilze, rote Rüben, Kürbis, ganz klar, gehört immer dazu. Ja. Wild muss natürlich auch sein. Und all das ganze Wintergemüse, auch eben der Kohl beim veganen Gericht.
0: Ja, läuft mir schon das Wasser im Mund zusammen. Und gibt es noch einen Grund, die Schmankerlwochen mitzunehmen?
1: Die ganzen Restaurants sind das ganze Jahr über da. In den Schmankerlwochen ist einfach, jeder hat eine andere Karte oder hat was Besonderes da dabei. Und es ist vielleicht eine Erfahrung bedingt, ja, dass man einfach mal was anderes kriegt, wo man sonst vielleicht, weiß ich nicht, in Nürnberg fahren müsste oder halt eben weiter weg. Und das bringt ein bisschen was in die Region rein, was halt sonst nicht so alltäglich ist.
0: Regional und lecker, die Neumarkter Schmankerlwochen laufen den ganzen Oktober noch. Unter anderem, zum Beispiel, wir haben es gerade gehört, beim Goldenen Hirsch in Berg. Die Pizzeria Venezia in Neumarkt ist auch mit dabei oder auch die Post in Berching. Klickt einfach mal rein, findet ihr alles online. Guten Appetit, wünscht euch Charivari.

0: So klingt euer Wochenende hier bei uns auf Charivari. Schön, dass ihr mit dabei seid und gleich wird's bei uns richtig kultig. Es geht in die 80er mit Falco und Rock Me Amadeus. Hört ihr gleich nach 10:30 und unseren Charivari Regionalnachrichten.
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0: 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Es ist 10.30 Uhr, ganz genau 10:30.
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12: Mit Eilina Hauptmann. Ein Mann soll am Donnerstag in Berngau im Landkreis Neumarkt 2 Menschen erschossen haben. Jetzt gibt es neue Details zu dem mutmaßlichen Täter. Wie die Bild-Zeitung berichtet, soll der 60-Jährige nicht nur Sportschütze, sondern auch ehemaliger Polizist gewesen sein. Laut Berichten lebte er die letzten Jahre zurückgezogen und hatte keine Vorstrafen. Vor 2 Tagen soll er bei einer routinemäßigen Waffenkontrolle 2 Mitarbeiter des Landratsamtes mit Kopfschüssen getötet haben. Er konnte nach 12 Stunden von Spezialkräften festgenommen werden. Warum es zu der Tat kam, ist nach wie vor unklar. In Straubing in Niederbayern hat in der Nacht ein brennender LKW einen Millionenschaden verursacht. Wie die Polizei mitteilte, war der LKW in der Nacht auf Samstag bei einem Autohaus in Flammen aufgegangen. Wie das passieren konnte, ist noch unklar. Das Feuer griff auf einen weiteren LKW und 2 Müllfahrzeuge über. Zusätzlich musste ein angrenzendes Wohnhaus evakuiert werden. Verletzt wurde bei dem Brand aber niemand. Für den SSV Jahn Regensburg steht nach der Länderspielpause heute wieder ein Ligaspiel an. Die Mannschaft spielt zu Hause gegen Havelse. Die stehen in der 3. Liga aktuell auf dem letzten Platz. Der Jahn ist 18., also 2 Plätze besser. Und auch die Statistik spricht für den Jahn. Die letzten beiden Spiele gegen Havelse hat Regensburg gewonnen. Anpfiff im Jahnstadion ist heute um 14 Uhr. 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
0: 10.32 Uhr, es geht auf die Straßen, auf die A93 Regensburg in Richtung Holledau. Zwischen Regensburg Süd und Pendling ist wegen einer Wanderbaustelle der rechte Fahrstreifen gesperrt. Bremst ein bisschen aus, momentan auch zwischen Regensburg Süd und Bad Abbach 2 Kilometer Stau.
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0: Geblitzt wird momentan in Regensburg, in der Ziegelsdorfer Straße, in Neutraubling, in der Gerhard-Hauptmann-Straße, in Karl-Münz am Spittelberg und in der Max-Hütte-Heidhof in der Köhneberger Straße. Wenn ihr noch was seht, ruft einfach an die Charivari-Verkehrshotline. Erreicht ihr kostenlos und zwar unter der 08000 08007. Wetter bei uns in der Region. In Regensburg, Schwabelweiß, da werden die Pfützen an der Donautreppe momentan immer größer. Hier regnet es aktuell bei 13 Grad. In Neumarkt am Rathaus noch recht frisch mit 11 Grad. In Oberfichtach, Landkreis Schwandorf momentan auch nur 10 Grad. Bleibt heute bei diesem Gummistiefelwetter mit Regenschauern und dicken Wolken. In den trockenen Phasen kann sich gerade so am Nachmittag auch mal wieder örtlich die Sonne durchsetzen. Bei den Temperaturen passiert nicht mehr allzu viel, maximal 15 Grad, wirklich nur maximal. Das war's dann auch. Der Charivari-Wettertrend. Ähnlich kühl bleibt es auch morgen, dazu ist es recht windig, aber es wird schon wieder trockener und die Sonne kommt öfters zu uns durch. Und in der neuen Woche setzt sich dann wieder der goldene Oktober durch mit milden 18 Grad.
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0: Wir sorgen dafür, dass euer Samstag richtig gut klingt. Gleich Songs, die total ins Ohr gehen. Einer, der geht vom Ohr quasi in die Beine. Miles Smith mit Miles to Meet You. Und hier sind für euch Melanie C. und Lisa Left Eye Lopez mit Never Be the Same Again.

vor 11 am Samstagvormittag. Habt ihr heute Abend schon was vor? In Regensburg kriegt ihr heute Kunst, Kultur und Geschichte. Heute Abend ist nämlich wieder die lange Nacht der Museen. Die Museen der Stadt Regensburg laden euch ein, von 18 Uhr bis 1 Uhr nachts sich die Ausstellungen mal ganz in Ruhe anzuschauen. Es gibt auch noch viele Aktionen drumherum und es gibt vielerorts auch Kinderprogramm. Das startet übrigens schon ein bisschen früher. Ihr könnt euch einfach ein Ticket lösen und damit kommt ihr in jedes Museum und auch in die Ausstellungshäuser. Kriegt ihr zum Beispiel bei der Tourist-Info, könnt ihr auch was angucken. Weltkulturzentrum haben auch eine schöne Ausstellung, macht nach heute Abend auch mit. Außerdem gilt das Ticket dann gleich als Fahrkarte für die RVV-Shuttlebusse. Also das finde ich total praktisch. Die fahren euch nämlich an jede Location hin, den ganzen Abend, die ganze Nacht durch. Diese Tickets kriegt ihr in den Museen direkt, entweder auch online oder noch spontan heute Nachmittag am Regensburger Heidplatz. Heute Abend in Regensburg, die lange Nacht der Museen. Ein schönes Wochenende wünscht euch. 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

0: 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Am Samstagvormittag, 5 Minuten vor 11 und nach 11 klingt so bei uns. Macht Platz für Nico Santos, kommt gleich mit seiner Hitsingle Rooftop auf Charivari.
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1: Ich bin Angela Kress. Der CSU-Politiker Weber wirbt dafür, die scharfe politische Abgrenzung hin zur AfD aufzuweichen. Das bisherige Brandmauerkonzept sei gescheitert, sagte er der Süddeutschen Zeitung. Ursula Winkler berichtet.
2: Mit Blick auf die Minderheitsregierungen in den Landtagen von Thüringen und Sachsen etwa stellt er eine noch linkere Politik seiner Partei fest, da man ja dauernd mit den linken Parteien abstimme. Umgekehrt stelle die AfD im Parlament CDU-Inhalte zur Abstimmung, aber die Union sei dann wegen der Brandmauer gezwungen, dagegen zu stimmen. Weber selbst hat im EU-Parlament schon mit rechten Parteien zusammengearbeitet. Mit ihrer Hilfe trieb seine EVP-Fraktion etwa ein Gesetzesprojekt zur Verschärfung der Asylpolitik voran.
1: Eine KI hat wieder Mist gebaut. Diesmal hat sie auf einer Polizeiseite in den USA falsche Hinweise zu einem ungelösten Mordfall geschickt und geschrieben, ich erinnere mich. In einem weiteren Fall soll sie 20 Visa-Anträge beim amerikanischen Außenministerium gestellt haben. Unternehmen trainieren aktuell KI-Agenten, die später weitgehend autonom Aufträge erfüllen sollen. Die Verbraucherzentralen warnen vor Betrügern auf dem Heizölmarkt. Heizöl ist ja gerade teuer und Betrüger würden mit vermeintlichen Schnäppchen locken, hat Bundesverbandschefin Pupp der Rheinischen Post gesagt. Von der Bundesregierung fordert sie Entlastungen für Verbraucherinnen und Verbraucher. Eine warme Wohnung dürfe kein Luxus werden. Nach dem schweren Erdbeben in Panama ist der Tsunami-Alarm wieder aufgehoben worden. Das Warnzentrum hatte gefährliche Wellen unter anderem an Teilen der Küsten von Panama, Costa Rica und Mexiko befürchtet. Medien berichten von fast 30 Verletzten. Todesopfer wurden bisher nicht gemeldet. Energie, ein mögliches AfD-Verbot, digitale Gewalt. Es sind einige Themen, die auf der Tagesordnung für den Parteitag der Bayerischen Grünen stehen. Der findet heute und morgen in Landshut statt. In Umfragen lag die Partei zuletzt bei 13% und damit ein gutes Stück entfernt von einstigen Rekordzahlen von zeitweise mehr als 20%. Ein neuer Landtag wird in Bayern voraussichtlich in 2 Jahren gewählt.
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3: 11:03. Grüß euch. Es geht auf die A93 Regensburg in Richtung Holledau fahren. Zwischen Regensburg Süd und Pendling eine Wanderbaustelle. Der rechte Fahrstreifen ist gesperrt. Das bremst gerade ein bisschen aus. Zwischen Regensburg Süd und Bad Abbach momentan 2 Kilometer Stau.
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3: Geblitzt wird momentan noch in Regensburg in der Ziegelsdorfer Straße. Und wenn euch unterwegs noch was auffällt, ruft uns einfach an. Die Charivari Verkehrshotline erreicht ihr kostenlos unter der 08000 08007.
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3: Gummistiefelwetter bei uns in der Region. In Regensburg beim Papstkreuz momentan regnerisch bei 12 Grad. In Berching im Landkreis Neumarkt sind es 10 Grad und in Mühlhausen Landkreis Neumarkt an die 13 Grad. Es bleibt heute etwas frisch mit maximal 15 Grad. Dazu bleibt es auch bewölkt, dicken Wolken, einige Regenschauer. In den trockenen Phasen kann sich später am Tag auch mal kurz die Sonne durchschimmern lassen. Der Charivari-Wettertrend. Morgens sieht es ähnlich aus bei den Temperaturen. Es bleibt frisch, es bleibt auch so windig, aber es wird schon trockener und die Sonne hat schon bessere Chancen rauszukommen. Die neue Woche bringt uns wieder goldenen Oktober. Da dreht die Sonne wieder auf, wird auch ein Ticken milder mit bis zu 18 Grad.
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3: Draußen herrscht absolutes Couchwetter, aber es ist so viel los bei uns in der Region. Es wäre so schade, drin zu bleiben. Es finden so viele schöne Märkte und Events statt. Es lohnt sich, rauszugehen. Mit Regenschirm und dicker Jacke geht das schon. Was alles los ist bei uns in der Region, das hört ihr gleich. Jetzt gibt's aber erstmal mehr Hits, mehr Vielfalt für euren Samstagvormittag. Kid Rock holt nochmal Sommerfeeling zurück mit All Summer Long und den Anfang machen Kygo, Khaled und Griffin hier bei uns auf Charivari.

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2: Dieses Wochenende sind die Veranstaltungskalender bei uns in der Region wieder proppenvoll. Das sind die ganz großen Events. Zum Beispiel das Regensburger Herbstfest läuft das ganze Wochenende. Schwandorf bei Mondschein heute Abend ist eine große Kultur- und Einkaufsnacht. Die Geschäfte haben bis 23 Uhr offen. Der Gallimarkt in Mainburg läuft momentan und in Ballengries ist dieses Wochenende Zwiebelmarkt. In Neutraubling bei Regensburg könnt ihr die Rathausbaustelle heute bis 15 Uhr besichtigen. Falls ihr euch ein Bild vom neuen Rathaus machen wollt, schaut doch einfach mal vorbei. Dann sind noch diverse Kirchweihfeste, zum Beispiel auch in Schwarzenfeld. Da ist morgen Dionysus-Kirchweih. Die Musikkapelle spielt traditionell ein Konzert in der alten Pfarrkirche und außerdem ist gleichzeitig verkaufsoffener Sonntag. In Cham feiert man, passend zum Wetter, kalte Kirtermorgen. Auch hier ist zeitgleich verkaufsoffener Sonntag. Viel Spaß beim Bummeln.
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0: Charivari am Samstag gerade leider ein paar Unfälle reingekommen. Einmal auf der A9 Nürnberg in Richtung München fahren zwischen dem Dreieck Hollider und Pfaffenhofen. Ein Unfall mit zwei Fahrzeugen. Der mittlere Fahrstreifen ist gerade blockiert und gekracht hat es auch auf der A93 Hollider in Richtung Regensburg fahrend. Im Ausfahrtsbereich Mainburg. Achtung bitte, die Unfallstelle ist noch ungesichert und da stehen auch noch Personen auf der Fahrbahn. Mehr zu Wetter und Verkehr hört ihr gleich ausführlich nach 11:30 nach den Charivari Regionalnachrichten.
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0: Charivari am Samstagvormittag, es ist 11.30 Uhr, genau 11:30.
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0: Mit Eilina Hauptmann. Ein Mann soll am Donnerstag in Berngau im Landkreis Neumarkt zwei Menschen erschossen haben. Jetzt gibt es neue Details zu dem mutmaßlichen Täter. Wie die Bild-Zeitung berichtet, soll der 60-Jährige nicht nur Sportschütze, sondern auch ehemaliger Polizist gewesen sein. Laut Berichten lebte er die letzten Jahre zurückgezogen und hatte keine Vorstrafen. Vor zwei Tagen soll er bei einer routinemäßigen Waffenkontrolle zwei Mitarbeiter des Landratsamtes mit Kopfschüssen getötet haben. Er konnte nach 12 Stunden von Spezialkräften festgenommen werden. Warum es zu der Tat kam, ist nach wie vor unklar. In Straubing in Niederbayern hat in der Nacht ein brennender LKW einen Millionenschaden verursacht. Wie die Polizei mitteilte, war der LKW in der Nacht auf Samstag bei einem Autohaus in Flammen aufgegangen. Wie das passieren konnte, ist noch unklar. Das Feuer griff auf einen weiteren LKW und zwei Müllfahrzeuge über. Zusätzlich musste ein angrenzendes Wohnhaus evakuiert werden. Verletzt wurde bei dem Brand aber niemand. Für den SSV Jahn Regensburg steht nach der Länderspielpause heute wieder ein Ligaspiel an. Die Mannschaft spielt zu Hause gegen Havelse. Die stehen in der dritten Liga aktuell auf dem letzten Platz. Der Jahn ist 18., also 2 Plätze besser. Und auch die Statistik spricht für den Jahn. Die letzten beiden Spiele gegen Havelse hat Regensburg gewonnen. Anpfiff im Jahnstadion ist heute um 14 Uhr. 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
3: 11:32 Uhr, es geht auf die Straßen. Erstmal auf die A9 Nürnberg in Richtung München fahren. Zwischen dem Dreieck Holledau-Pfaffenhofen gibt es Behinderungen nach einem Unfall mit 2 Fahrzeugen. Der mittlere Fahrstreifen ist hier blockiert. Gekracht hat es auch auf der A93 Holledau Richtung Regensburg fahrend. Und zwar im Ausfahrtsbereich Mainburg. Achtung bitte, die Unfallstelle ist doch ungesichert. Und hier sind Personen auf der Fahrbahn. Bitte bremsbereit halten. Wir bleiben auf der A93. Regensburg in Richtung Holledau, die andere Seite zwischen Regensburg Süd und Pendling, eine Wanderbaustelle. Der rechte Fahrstreifen ist gesperrt. Es bremst gerade ein bisschen aus zwischen Regensburg Süd und Bad Abbach, derzeit 2 Kilometer Stau.
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3: Wenn euch was auffällt, wenn ihr irgendwo was entdeckt, ruft uns einfach an. Die Charivari Verkehrshotline erreicht ihr immer kostenlos. Die Nummer zu uns ist die 08000 08007.
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3: Das Wetter bei uns in der Region. Gummistiefelwetter, da werden die Pfützen immer größer. In Regensburg am Köper Einkaufszentrum momentan 12 Grad. In Kelheim im Donaupark sind es auch 12 Grad. Und wie abgesprochen, auch in Schmidtgarten im Landkreis Schwandorf derzeit an die 12 Grad. Bleibt heute bei dicken Wolken, immer wieder mal Regenschauer. Richtung Abend kann es auch etwas auflockern, da wird es wieder trockener bei uns in der Region. Und trotzdem bleibt es frisch bis dahin mit maximal 14, vielleicht sogar 15 Grad. Der Charivari-Wettertrend. Morgen wird es insgesamt wieder trockener und die Sonne kann sich schon viel besser durchsetzen. Es bleibt aber windig und eher kühl. Die neue Woche bringt uns dafür wieder den goldenen Oktober zurück mit bis zu 18 Grad.
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3: In Schwandorf ist heute wieder die lange Kultur- und Einkaufsnacht. Schwandorf bei Mondschein. Da könnt ihr shoppen bis in die Abendstunden hinein und ganz viel erleben auf den Straßen. Reden wir gleich noch mal etwas ausführlicher darüber. Bis dahin kriegt ihr erstmal mehr Hits, mehr Vielfalt für euer Wochenende. Mit dabei Natalie in Brooklyn und ihr Mega-Hit Torn aus den 90ern. Gleich nach DJ Gocha hier bei uns auf Charivari.

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Dasha auf Charivari am Samstag. Wir versorgen euch mit mehr Hits, mehr Vielfalt für dieses kühle Wochenende. Die Temperaturen sind spürbar gesunken. Spätestens jetzt kommt die ganze Herbstmode im Schrank wieder zum Vorschein. Die dicken Pullis, die warmen Strümpfe und auch die Stiefel. Und wenn ihr da merkt, ich hätte mal wieder Lust auf was Neues, na dann ab nach Schwandorf heute. Denn Schwandorf feiert heute die lange Kultur- und Einkaufsnacht Schwandorf bei Mondschein. Am Marktplatz und in der Innenstadt erwarten euch viele Überraschungen auf den Straßen, Kulturprogramm, spektakuläre Show-Einlagen bis in die Nacht hinein. Und drumherum könnt ihr noch in den Geschäften shoppen. Dazu gibt es eine große Modenschau am Marktplatz, damit ihr sehen könnt, was diesen Herbst so alles getragen wird. Und all diese aktuellen Herbst- und Wintertrends findet ihr natürlich auch in den Schwandorfer Modehäusern. Und da könnt ihr euch wirklich Zeit lassen, denn die haben heute für euch bis 23 Uhr geöffnet. Schwandorf beim Mondschein, die lange Kultur- und Einkaufsnacht. Heute findet sie statt. Charivari wünscht euch viel Spaß beim Shoppen.

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1: Ich bin Anke Lackress. KI sorgt gerade immer wieder für Schlagzeilen, diesmal die der Firma Anthropic. Da sind Tests aus dem Ruder gelaufen und der Vorfall reiht sich damit in eine Reihe von Pannen ein, berichtet Katrin Müller.
2: Die Firmen trainieren aktuell sogenannte KI-Agenten, also Software, die im Auftrag der Nutzer selbstständig Aufgaben erfüllen soll. Das hat die KI auch gemacht, aber nicht immer im Sinne des Erfinders bzw. Entwicklers. Neben Falschaussagen der KI von Anthropic auf einer Polizeiwebsite tauchten auch fleißig von der Software ausgefüllte Online-Formulare auf.
1: In mehreren Städten finden heute wieder sogenannte Prüfdemos statt. Die Initiative fordert, dass die Parteien, die vom Verfassungsschutz als rechtsextremer Verdachtsfall oder gesichert rechtsextrem eingestuft wurden, vom Bundesverfassungsgericht überprüft werden. Im September waren tausende Menschen unter anderem in München, Mainz und Magdeburg auf die Straßen gegangen. Vieles wird gerade teurer und das trifft auch den Wohnungsbau. Die Bauindustrie ruft die Regierung auf, einzugreifen. Für das laufende Jahr geht Baupräsident Demuth von weniger als 200.000 fertiggestellten Wohnungen aus. Der Neuen Osnabrücker Zeitung sagte er, der Staat müsse Haushalte, Familien und Anleger durch zinsgünstige Darlehen unterstützen, an Kapital zu kommen. Mit wie viel Geld soll der EU-Haushalt für die kommenden Jahre ausgestattet werden? Darüber wird gerade heftig diskutiert und ein neuer Vorschlag sieht Kürzungen um rund 159 Milliarden Euro im Vergleich zum ursprünglichen Vorschlag vor. Gespart werden soll demnach etwa bei Forschung und Verteidigung, nicht gespart werden soll unter anderem in der Agrarpolitik. Eigentlich soll es bis Jahresende eine Einigung geben, ob das klappt, ist aber fraglich. Heute ist Welttag der seelischen Gesundheit und Bayerns Gesundheitsministerin Gerlach wirbt aus diesem Anlass für mehr Offenheit im Umgang mit psychischen Erkrankungen. RKI-Umfragen zeigen mehr psychische Belastung seit 2020. Und Forscher sagen auch, psychische Erkrankungen sind die Hauptursache für Frühberentungen und ein Hauptgrund für Krankschreibungen.
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3: 3:12 am Samstagmittag. Es geht auf die A9 Nürnberg in Richtung München fahren. Zwischen dem Dreieck Holledau und Pfaffenhofen ein Unfall mit zwei Fahrzeugen. Der mittlere Fahrstreifen ist hier momentan blockiert. A93 Holledau Richtung Regensburg zwischen... im Ausfallsbereich Mainburg. Da hat's gekracht. Die Unfallstelle noch ungesichert und Achtung bitte bremsbereit halten. Hier Gefahr durch Personen auf der Fahrbahn. Dann nochmal die A93, diesmal Regensburg in Richtung Holledau fahrend. Im Bereich zwischen Regensburg Süd und Pendling ist der rechte Fahrstreifen wegen einer Wanderbaustelle gesperrt. Momentan hier an die 2 Kilometer Stau.
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3: Momentan keine Blitzer gemeldet. Wenn euch was auffällt, ruft uns einfach an. Die Charivari Verkehrshotline erreicht ihr kostenlos unter der 08000 08007. Das Wetter bei uns in der Region. In Regensburg an der Steinernen Brücke noch etwas regnerisch bei 12 Grad. In Kamen am Biertor sind es auch 12 Grad. In Badshausen im Landkreis Neumarkt frischer mit an die 10 Grad. Und es bleibt heute auch frisch mit maximal 14, 15 Grad. In den trockenen Phasen kann sich später mal die Sonne durchsetzen. Ansonsten bleibt es erstmal ein bisschen wolkig und auch immer wieder nass. Der Charivari-Wettertrend. Morgen schaut schon ein bisschen freundlicher aus. Da kommt öfters die Sonne raus, bleibt eher trocken. Aber es bleibt auch eher kühl. Die Temperaturen liegen ähnlich wie heute und windig wird. Aber in der neuen Woche klappt das schon wieder ganz gut mit dem Sonnenschein. Und auch bei den Temperaturen gibt es wieder ein bisschen Bewegung. Nächste Woche so an die 18 Grad bei uns in der Region.
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6: Halli, Hallöchen und ein schönes Wochenende. Jasmin und Lutz im Start, das Charivari Morgenteam. Ja. Ratschen über die Highlights der Woche. Bis 2 Uhr nehmen wir uns Zeit. Und gleich Anfang der Woche hatten wir ja einen wunderschönen Freundschaftsbeweis aus Pendling bei uns.
7: Das war so toll.
6: Ihr kennt das eventuell, wenn Kinder auf die Welt kommen, ne, dann ist der Papa bei einem Sohn der Lumpenmacher und bei einer Tochter der Büchsenmacher und kriegt dementsprechend entweder Büchsen in den Garten oder Lumpen an den Zaun zum Beispiel.
7: Plus einen Baum, wenn die Freunde sich richtig reinnehmen.
6: Ja, genau.
7: In Pendling aber, da haben die Kumpels vom Wasteleigner dafür gesorgt, dass er den Bürgermeister Konkurrenz macht. Hören wir um 7:15 nochmal.

0: Ein schönes Wochenende. Servus.
1: Hallöchen.
0: Das Charivari-Morgenteam ist hier am Start. Und wenn wir uns am Samstagmittag hören, dann heißt das, wir ratschen zusammen über die Highlights der ganzen letzten Woche. Und am Montag hatten wir da gleich zum Start in die Woche die Wahlplakate von Pendling dabei.
1: Ja, die einzigen Wahlplakate in der Region. Und wir hören einfach nochmal rein, der Montag.
0: Und für den Bastel-Eigner in Pendling bei Regensburg ist es noch immer ein bisschen komisch zugegebenermaßen, wenn er heute Morgen das Haus verlässt und dann sein eigenes Gesicht in Pendling auf Wahlplakaten drauf sieht. Ne?
1: Es sind tatsächlich die einzigen Wahlplakate in der Region. Ja. Und darauf steht jetzt nicht, wählt mich bitte, sondern Sebastian Aigner, ihr Bixenmacher für Pendling.
0: Das ist wirklich also ein sensationeller Scherz von seinen Kumpels. Bastel zur Geburt deiner Tochter vor ein paar Tagen. Ne?
2: Unsere kleine Maus ist kurz vor Mitternacht auf die Welt gekommen. Ich habe dann eine kurze Nacht hinter mir gehabt, bin gegen die Mittagszeit Richtung Pendling gefahren, vom Krankenhaus aus.
0: Ja.
2: Dann fahre ich auf Pendling rein und denke mir vor mir, was sind da jetzt für Wahlen? Sind ja schon wieder Wahlplakate aufgestellt. Auf einmal sehe ich dann meinen Kopf drauf. Ich war dann schon ein bisschen überfordert und überrascht.
0: Ich würde selber so blöd schauen, glaube ich, wenn da auf einmal mein Gesicht überall rumhängt. Aber also du hast jetzt keine Ambitionen, den frisch gewählten Bürgermeister Sebastian Hopfensberger irgendwie Konkurrenz zu machen, oder?
2: Also grundsätzlich, glaube ich, kann der Pendlinger Bürgermeister froh sein, dass ich nicht 4 Wochen vor der Kommunalwahl Vater geworden bin. Weil meine Wahlplakate, glaube ich, waren die schönsten. Und dann hätte ich ihn auf den letzten Stichwahl geschickt. Aber ich glaube, das passt auch so. Weil ich verstehe mich mit dem Sebastian gut, ist ein guter Kumpel, der Pendlinger Bürgermeister.
0: Sehr schön.
2: Nicht, dass da Differenzen gab, das kann er nicht verantworten.
0: Das auf jeden Fall.
1: Ach ja, da lassen wir die Plakate noch ein paar Tage hängen und dann werden sie 100% in den Partykellern des Freundeskreises verteilt werden.
0: Aber 100% ist sicher. Ich finde es jedes Mal wieder sensationell, diese Story, wirklich.
1: So toll. Kleines Update an dieser Stelle. Die Plakate sind mittlerweile abgehängt. Aber schaut doch gerne nochmal auf unsere Charivari-Insta-Seite. Da haben wir nämlich ein Bild für euch.
0: Ich sehe die Werbung vor mir. Wählt mich, Sebastian Aigner, ihr Bixenmacher für Pendling.
1: Und dann gibt es ganz, ganz viele Mädchen im Pendling.

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10: Mit Eilina Hauptmann. Ein Mann soll am Donnerstag in Berngau im Landkreis Neumarkt 2 Menschen erschossen haben. Jetzt gibt es neue Details zu dem mutmaßlichen Täter. Wie die Bild-Zeitung berichtet, soll der 60-Jährige nicht nur Sportschütze, sondern auch ehemaliger Polizist gewesen sein. Laut Berichten lebte er die letzten Jahre zurückgezogen und hatte keine Vorstrafen. Vor 2 Tagen soll er bei einer routinemäßigen Waffenkontrolle 2 Mitarbeiter des Landratsamtes mit Kopfschüssen getötet haben. Er konnte nach 12 Stunden von Spezialkräften festgenommen werden. Warum es zu der Tat kam, ist nach wie vor unklar. In Straubing in Niederbayern hat in der Nacht ein brennender LKW einen Millionenschaden verursacht. Wie die Polizei mitteilte, war der LKW in der Nacht auf Samstag bei einem Autohaus in Flammen aufgegangen. Wie das passieren konnte, ist noch unklar. Das Feuer griff auf einen weiteren LKW und 2 Müllfahrzeuge über. Zusätzlich musste ein angrenzendes Wohnhaus evakuiert werden. Verletzt wurde bei dem Brand aber niemand. Für den SSV Jahn Regensburg steht nach der Länderspielpause heute wieder ein Ligaspiel an. Die Mannschaft spielt zu Hause gegen Havelse. Die stehen in der 3. Liga aktuell auf dem letzten Platz. Der Jahn ist 18., also 2 Plätze besser. Und auch die Statistik spricht für den Jahn. Die letzten beiden Spiele gegen Havelse hat Regensburg gewonnen. Anpfiff im Jahnstadion ist heute um 14 Uhr. 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
11: Hier die aktuellen Meldungen von den Straßen bei uns in der Region. Fahrt auf der A93 Regensburg in Richtung Holledau vorsichtig. Zwischen Regensburg Süd und Pendling kommt es zu Behinderungen wegen einer Wanderbaustelle.
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4: Dicke Wolken begleiten uns durch den Nachmittag. Heute kann es auch immer wieder mal regnen. In den trockenen Phasen Richtung Abend kann sich örtlich etwas die Sonne durchsetzen. Ansonsten bleibt es heute frisch mit maximal 15 Grad. Der Wettertrend. Auch morgen bleibt es kühl und windig, aber es wird schon trockener und die Sonne kann sich öfters durchsetzen. In der neuen Woche kriegen wir wieder goldenen Oktober mit milden 18 Grad.
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14: Jawohl, Samstagmittag ist unsere Zeit. Ratschen über die Highlights der Woche mit dem Charivari Morgenteam. Jasmin und Lutz hier.
15: Grüß euch.
14: Und natürlich haben wir auch bei der Puma-Suche am Münchner Flughafen mitgefiebert diese Woche. Da ist aus irgendwelchen Gründen anscheinend ein Puma unterwegs.
15: So ist gerade keiner dort in der Nähe, das kann es also nicht sein.
14: Nein, nein.
15: Aber es erinnert uns wieder an die schönsten Wildtieralarme in Deutschland. Die Löwin von Berlin vor 3 Jahren, die dann eigentlich ja nur ein Wildschwein war.
14: Ja, Wildschwein-Löwin. Oder auch in Regensburg, ja, dürfen wir nicht vergessen. Auch wir hatten hier schon falschen Wildtieralarm. Hören wir um 15:15 nochmal.

0: Ich freue mich auf das, was jetzt kommt, Leute. Schön, dass ihr dabei seid hier bei Charivari. Das Morgenteam ist hier, Jasmin und Lutz.
1: Hallo.
0: Wir ratschen über die Highlights der letzten Woche, jeden Samstag immer von 12 bis 2 und kommen jetzt zum Wildkatzenalarm vom Donnerstag.
1: Oder Wildkatzenfehlalarm von Donnerstag, das ist jetzt die Frage.
0: Das ist die Frage.
1: Wir hören mal rein.
0: Und da ist ja in München nach der Wiesn jetzt nicht nur irgendwie der Kater ausgebrochen, ne, in der ganzen Stadt, sondern eine riesen Wildkatze, so wie es aussieht gleich. In der Nähe vom Flughafen ist in einem Wald anscheinend ein Puma gesehen worden.
1: Ja, und jetzt wird dann natürlich die Bevölkerung gewarnt, keine Hunde freilaufen lassen.
0: Ja, Hunde für einen Puma wären ein Snack wahrscheinlich.
1: Ah, oh, stimmt, so ein kleines Haribo.
0: Ja, und die Leine als Zahnseide hinterher. Lassen wir das.
1: Experten sind auf der Suche und so weiter. Und wir sind echt gespannt, ob es dann wirklich ein Puma ist oder es nur eine Verwechslung ist. Das hatten wir ja jetzt schon öfter mal.
0: Bestes Beispiel. Berlin.
1: Ja.
0: Na, dieser einzelne Wildschwein, das für eine Löwin gehalten wurde. Das war dieser absolute Klassiker, der auch durch die Presse geprügelt wurde die ganze Zeit. Auch in Berlin, die können das anscheinend. Liegt ein bisschen näher. Ne? 2023 wurde mal ein Hund mit einem Wolf verwechselt. Was ja noch so ein bisschen auf der Hand liegt. Also die Halterin hat sich dann kurioserweise gemeldet, so ist dieser Fall aufgelöst worden. Aber
1: das musst du dir mal vorstellen. Also, hallo, hier ist ein Wolf. Hilfe, ja, Polizei. Genau. Polizei, ja gut, Wolf. Und dann kommen die Experten an und sagen, wolfsähnlich. Hund.
0: Und dann kommt die Halterin und sagt, ja, meiner. 2021, Cuxhaven, auch sensationell, ein Panther wurde auf einem Garagenhof gesichtet. Mhm. Im Morgengrauen schaute irgendeine Tante ja aus von ihrem Balkon runter.
1: Panther! Puma,
0: Panther, irgendwas. Puma, irgendwas soll es sein,
1: Hilfe.
0: Ja.
1: Was ist da rausgekommen?
0: Da kommt die Polizei, Tier hat sich nicht bewegt, war ein Stofftier. Aber das kennen wir in Regensburg. Das kennen wir
1: ja,
0: in Regensburg.
1: Das stimmt.
0: Und es ist noch nicht lange her, letztes Jahr, du erinnerst dich eventuell.
1: Ja. Vor der Haustür einfach so ein Krokodil auf dem Straßenrand gelegen.
0: In der Altstadt, genau.
1: Ja.
0: Hat ein Passant die Polizei gerufen wegen eines Kuscheltiers letzten Endes auf dem Bürgersteig. Aber es war wenigstens ein Krokodilchen, das müssen wir eben lassen.
1: Ja.

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14: 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Es ist 13 Uhr. 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
16: Ich bin Angela Kress. Führende Ökonomen haben erneut eine Reform der Erbschaftssteuer gefordert. Konkret sagte etwa IFO-Präsident Fust der Welt am Sonntag, eine Reform sollte etwa Ausnahmen für Betriebsvermögen und selbstgenutzte Immobilien abschaffen, sowie Stundungsregeln vorsehen, also Zahlungen erst später. Vor dem Bundesverfassungsgericht wird kommende Woche über die Erbschaftssteuer verhandelt. Es geht unter anderem darum, ob Firmenerben übermäßig bevorteilt werden. US-Präsident Trump hat einen Deal geschlossen, den viele scharf kritisieren. Russland soll hunderttausende Tonnen Diesel liefern. Die USA heben dafür vorübergehend Sanktionen gegen russischen Diesel auf. Ursula Winkler berichtet.
17: Washington hat eben erst schärfere Sanktionen gegen Russland beschlossen, die genau gegen die Öl- und Gasexporte zielen, die Moskaus Kriegskasse klingen lassen. Aber US-Präsident Trump steht innenpolitisch unter Druck. Die Spritpreise sind stark gestiegen und die wichtigen Zwischenwahlen stehen an. Kiew warnte, Russland werde die USA nun noch weniger ernst nehmen. Präsident Zelensky nannte die Sanktionspause eine Investition in den Krieg.
16: Die Bauindustrie warnt vor einem weiteren Rückgang von Wohnungen. Die Energiepreise hätten das Bauen so teuer gemacht, dass sich Neubauen oft nicht mehr lohne, hat Baupräsident Demuth der Neuen Osnabrücker Zeitung gesagt. Er geht davon aus, dass in diesem Jahr insgesamt nicht einmal 200.000 neue Wohnungen fertig werden und fordert von der Politik Darlehen mit günstigen Zinsen. Heute ist Welttag gegen die Todesstrafe und der Menschenrechtsbeauftragte der Bundesregierung, Castellucci, fordert, sie weltweit abzuschaffen. Amnesty-Zahlen zeigen, immer weniger Staaten wenden die Todesstrafe an, aber 2025 wurden noch über 2700 Menschen hingerichtet. Für Aufregung sorgt gerade die Ankündigung aus den USA, eine geplante Erschießung per Livestream zu übertragen. Hurricane Isaias, der in der Nacht auf die Golfküste der USA getroffen ist, hat sich inzwischen zu einem Wirbelsturm abgeschwächt. Das National Hurricane Center in den USA warnt trotzdem weiter vor Überflutungen mit Lebensgefahr. Zeitweise waren rund 840.000 Haushalte ohne Strom.
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18: A9 Nürnberg Richtung München zwischen Langenbrock und Pfaffenhofen an der Ilm. 8 Kilometer Stau, 55 Minuten. Dauert es hier länger. Gute Fahrt.
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20: Dicke Wolken begleiten uns durch den Nachmittag. Heute kann es auch immer wieder mal regnen. In den trockenen Phasen Richtung Abend kann sich örtlich etwas die Sonne durchsetzen. Ansonsten bleibt es heute frisch mit maximal 15 Grad. Der Wettertrend. Auch morgen bleibt es kühl und windig, aber es wird schon trockener und die Sonne kann sich öfters durchsetzen. In der neuen Woche kriegen wir wieder goldenen Oktober mit milden 18 Grad.
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22: Ein schönes Wochenende.
16: Hallöchen.
22: Und willkommen zur Ratsch-Halbzeit jetzt halt von 12 bis 2 immer ratschen über die Highlights der Woche mit dem Charivari-Morgenteam Jasmin und Lutz. Und wollen wir jetzt an den Donnerstag zurückschauen. Wir haben uns am Donnerstag den 8-beinigen Mietnomaden gewidmet, die jetzt wieder unter uns sind. Ne?
16: Die Spinnies, die kommen jetzt wieder rein, jetzt wo es kühler ist in Regensburg, Niederbayern und der Oberpfalz.
22: Yes.
16: Wobei auch hier immer erwähnt sei, Experten sagen, lass die einfach dort, wo die sind. Die helfen gegen Fliegen und so. Also, wenn, dann einfangen
22: genau,
16: und raus.
22: Gleich als Scherzartikel für Halloween. Aber was halten eigentlich die Spinnen von dieser ganzen Panik? Haben wir am Donnerstag gehört. Und in einer Viertelstunde nochmal.

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0: Grüß Gott, Soldaten.
2: Grüß Gott.
0: Laura Vontora wird Mama. Yay. Der Stadtgrill den Hänsler heißt demnächst Still dein Hansel.
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0: Leute, schönes Wochenende. Servus.
1: Grüßt euch.
0: Schön, dass ihr dabei seid hier bei Charivari am Samstag. Wenn wir uns da hören, Jasmin und Lutz vom Charivari Morgenteam, servus, dann ratschen wir ganz gemütlich über die Highlights der Woche, immer von 12 bis 2. Und wollen jetzt auf den Donnerstag zurück. Da haben wir doch tatsächlich mal Oktoberwetter im Oktober bekommen.
1: Ja,
0: das glaubt ja kein Mensch.
1: Mit allen seinen Nebenwirkungen für uns. Nicht nur die guten, wie die Übergangsjacken in allen Farben und Formen.
0: Wie viele hast du?
1: Ich glaube 2.
0: Echt? Ich habe mehr Übergangsjacken als du, oder
1: ja,
0: was?
1: Ja, die sind mir zu bunt.
0: Okay, das überrascht mich jetzt. Nee, ich habe tatsächlich 4, muss ich auch gestehen, aber ich trage die auch so gerne.
1: Na gut, aber es gibt natürlich auch die etwas fragwürdigeren Nebenwirkungen.
0: Diese Gäste, die keiner eingeladen hat im Haus, ne? Die Spinnen kriechen wieder hinein. Und wir wollten da am Donnerstag natürlich auch mal die Betroffenen zu Wort kommen lassen, die lieben Spinnen.
2: Boah. Endlich einmal drinnen in der Bude jetzt. Boah, ist es langsam frisch draußen. Und dann schau dir diese geschmeidigen, eckigen Ecken an. Da werde ich mir so dermaßen ein Netz reinzwirbeln jetzt. Ah, da kommt die Dame des Hauses auch schon. Ja, also ah, sagt man bei euch. Ah, ich bin der Günther, servus.
3: Schatz, Hilfe!
2: Ja, das ist gut, gut. Das ist gut, da kommt gleich der Mann. Vielleicht kennt sich der ja mit den Untermietermodalitäten hier aus. Letztes Jahr in einer anderen Wohnung war der Deal ganz gut. Ich darf hier bleiben und futter dafür alle Mücken, Motten und Fliegen weg. Also das war freie Kost und Logis.
4: Ja.

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19: Mit Aidina Hauptmann. Die US-Armee startet heute im Landkreis Regensburg ein größeres Manöver. Betroffen sind unter anderem die Gemeinden Beratzhausen, Hemau, Laber und Regenstauf. Auch in Brunn wird geübt. Hier sind außerdem Hubschraubereinsätze geplant. Das Manöver soll gut einen Monat dauern. In der Zeit kann es immer wieder zu Schussgeräuschen und Rauchentwicklung kommen. Das Landratsamt bittet alle, sich von den Truppen fernzuhalten und gefundene Munition der Polizei zu übergeben. In Regensburg können Nachtschwärmer heute Kunst, Geschichte und Kultur entdecken. Die lange Nacht der Museen geht in die zweite Runde. Von 18 Uhr bis 1 Uhr nachts öffnen zahlreiche Museen, Galerien, Kirchen und weitere besondere Orte ihre Türen. Insgesamt stehen 77 Programmpunkte auf dem Plan, darunter Ausstellungen, Führungen, Konzerte und Mitmachangebote. Das Ticket kostet 20 Euro zwischen mehreren Stationen, fährt außerdem ein kostenloses Shuttlebus. Im Regensburger Sportpark Ost wird an diesem Wochenende um bayerische Meistertitel geschwommen. Der Schwimmclub Regensburg richtet heute und morgen die bayerischen Kurzbahnmeisterschaften aus. Mehr als 300 Schwimmerinnen und Schwimmer aus 53 Vereinen treten dabei gegeneinander an. Auf dem Programm stehen über 15 Wettbewerbe. Außerdem gibt es verschiedene Jugend-, Staffel- und Mannschaftswertungen. Der öffentliche Badebetrieb im Ostbad fällt während der Meisterschaften heute und morgen aus. 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
20: A9 Nürnberg Richtung München zwischen Langenbrock und Pfaffenhofen an der Ilm. 8 Kilometer Stau, 55 Minuten. Dauert es hier länger. Gute Fahrt.
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22: Dicke Wolken begleiten uns durch den Nachmittag. Heute kann es auch immer wieder mal regnen. In den trockenen Phasen Richtung Abend kann sich örtlich etwas die Sonne durchsetzen. Ansonsten bleibt es heute frisch mit maximal 15 Grad. Der Wettertrend. Auch morgen bleibt es kühl und windig, aber es wird schon trockener und die Sonne kann sich öfters durchsetzen. In der neuen Woche kriegen wir wieder goldenen Oktober mit milden 18 Grad.
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25: Jawohl, die letzte halbe Stunde ratschen über die Highlights der letzten Woche.
26: Finale.
25: Jasmin und Lutz hier vom Charivari Morgen Team. Und da wollen wir noch gestern den Freitag mitnehmen. Mhm. Unser vogelwildes Freitagsquiz ist zurück.
26: Das Spiel ist ganz einfach. Der Lutz denkt sich irgendein wildes Quiz aus. Und der einzige Sinn ist es, mich alt aussehen zu lassen.
25: Hallo, es geht seit neuestem um Komplimente. Ja,
26: neue Regel. Wenn ich gewinne, bekomme ich ein Kompliment vom Lutz. Und wenn ich verliere, dann muss ich ihm eins machen.
25: Naja, das Vogelwilde Freitagsquiz von gestern. Ich habe verloren. So viel schon mal der Spoiler. Thema Apfel oder ASV. Hören wir uns im Viertel vor nochmal an.

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0: Hallo, hallo.
1: Hallöchen.
0: Servus, ein schönes Wochenende hier mit Charivari und dem Morgenteam zum Ratsch-Finale. Jetzt halt quasi um kurz vor zwei, immer von 12 bis 2 sind wir, Jasmin und Lutz hier.
1: Ja.
0: Und ratschen mit euch über die Highlights der Woche. Und zum Finale jetzt halt wollen wir einmal noch die Auferstehung unseres Vogelwilden Freitagsquizzes mit euch feiern.
1: Ja, ich habe mir das erste Kompliment erspielt. Hört mal, das war hier gestern um 7:10.
0: Vogelwilden Freitagsquiz. Immer freitags um 7:10. Denke ich mir ein Quiz aus. So vogelwild ist es. Und darf hier gegen die Jasmin quasi und gegen euch alle spielen sozusagen.
1: Mhm.
0: Und wir haben ja Apfelsaison gerade und deswegen wird sich unser vogelwildes Freitagsquiz auch heute dahin orientieren. Morgen Sammelaktionen unter anderem in Teublitz oder Mintraching. Und auf der anderen Seite ist der ASV Cham die Fußballmannschaft in der Region, die gerade alles rasiert. Nicht der Jahn, nicht Filzing, sind beide so nah. Ja, die Kame sind Erste in der Bayernliga, spielen heute Abend zu Hause gegen Don Bosco Bamberg. Und deswegen heute das vogelwilde Freitagsquiz mit Apfel oder ASV. Es gibt 5 Begriffe, das kennt ihr schon. Und ihr entscheidet, ist das eine alte Apfelsorte oder ein Gegner der Kamer in der Bayernliga?
1: Oh Gott.
0: Ich habe die Apfelsorte natürlich so mit Vereinskürzeln, so FC und TSV, natürlich ein bisschen angeglichen, damit es schwieriger wird.
1: Ja.
0: Und eine neue Regel führe ich hiermit ein. Jasmin, ich überrasche dich damit. Gewinnst du bei 5 Begriffen, also 3-2, 4-1, 5-0, muss ich dir ein Kompliment von Herzen machen.
1: Oh nee!
0: Und musst du mir ein Kompliment von Herzen machen.
1: Nee.
0: Gleich dann 7:20. Also, bist du bereit?
1: Nein, jetzt habe ich noch weniger Lust.
0: Also, das vogelwilde Freitagsquiz heute, Apfel oder ASV. Ist das eine Apfelsorte, eine alte oder ein Gegner der Kamer in der Bayernliga? Wir fangen an mit dem FC Boskop.
1: FC Boskop? Apfel?
0: Das war der Freischuss zum Anfang. Boss kommt natürlich ein Apfel. Der perfekte Kuchen- oder Mousse-Apfel. Jetzt wird es schon ein bisschen schwieriger, keine Angst. Wir hätten die Spielvereinigung Grafenstein.
1: Fußball?
0: Der Grafensteiner ist eine alte Sorte aus dem 17. Jahrhundert.
1: Was?
0: Aus Dänemark bzw. Norddeutschland. Jetzt sind wir bei 1-1. Wir hätten den TSV Großbadorf.
1: Großbadorf? Fußball?
0: 1-0 Auswärtssieg letzte Woche für den Kamer. Sind wir bei 2-1 für dich. Wir hätten den TuS Nordhausen hier.
1: Nordhausen. Mach einen guten Schnaps, ich sag mal Apfel.
0: Der Schöne aus Nordhausen aus dem 19. Jahrhundert, ein perfekter Saftapfel. Damit bist du schon bei 3-1, aber wir nehmen den TSV Kornburg noch mit.
1: Apfel?
0: Nein, das ist ein Auswärtsgegner Ende Oktober bei den Kamen in der Bayernliga. 3-2 Sieg, okay, du kriegst das Kompliment von mir 20 nach. Verdient, muss ich wirklich sagen. Mhm. Liebe Jasmin, jetzt auch im Nachhinein. So viel zum Quiz gestern und das Kompliment wollen wir natürlich auch nie unterschlagen. Ne? Liebe Jasmin, du kannst dir nicht vorstellen, wie hoch ich deinen Einsatz schätze. Wir haben vor 2 Wochen hier den Regensburger Dom aus Kastanien gebaut. Video bei uns auf Instagram.
1: Mhm.
0: Gerne anschauen. Und die Jasmin, müsst ihr euch vorstellen, ist so gut wie jeden Tag nach der Frühschicht durch den Park gedackelt und hat Kastanien gesammelt. Ich hatte die Energie dafür definitiv never ever, jeden Tag da den Hustle zu machen. Deswegen exemplarisch für deinen Einsatz dieses Beispiel nur. Danke.
1: Gerne.
0: Sondern das war sogar, dieses Kompliment gestern, das war sogar ernst gemeint, ne?
1: Punkt. Immer noch, Dankeschön. Und zwar ein richtiger Punkt jetzt. Wir sind fertig für heute und wünschen euch jetzt ein wunderschönes Wochenende. Viel Spaß auch mit Wolfgang zu Bürger und seiner Wochenshow jetzt ab 2 bei Charivari.
0: Bis Montag. Ciao, ciao.
1: Bis dann. Tschüss.

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2: Ich bin Dominik Schweiger. Schöffen entscheiden ja an unseren Gerichten mit und Bundesjustizministerin Hobig will verhindern, dass Rechtsextremisten so Gerichte unterwandern. Für die kommende Woche hat sie in der Welt am Sonntag einen Gesetzentwurf angekündigt. Ursula Winkler berichtet.
4: Eine juristische Ausbildung brauchen sie nicht. Trotzdem zählt ihre Stimme gleich viel wie die der Berufsrichter. Als Justizministerin Hubig die Reform ankündigte, sagte sie, es gebe Hinweise, dass sich zunehmend Kandidaten als Schöffen bewerben, die nicht mehr auf dem Boden der freiheitlich-demokratischen Grundordnung stünden. Gibt es Zweifel an der Verfassungstreue eines Bewerbers, soll das den Plänen nach künftig genauer geprüft werden, zum Beispiel über Social-Media-Profile.
2: Die Temperaturen lassen viele von uns ans Heizen denken. Angesichts drastisch gestiegener Preise für Heizöl fordern die Verbraucherzentralen Entlastungen von der Regierung. Verbandschefin Popp sagte der Rheinischen Post, dass eine warme Wohnung nicht zum Luxus werden dürfe. Gleichzeitig warnt sie vor Betrügern. Die machten sich die Situation nämlich zunutze und lockten mit vermeintlichen Heizölschnäppchen. Der Mann, der zwei Behördenmitarbeiter in der Oberpfalz bei einer Waffenkontrolle getötet haben soll, hat in den 80er Jahren eine Polizeiausbildung begonnen. Von der Polizei hieß es, dass er vor Ausbildungsende entlassen worden sei. Zu den Gründen wurde nichts bekannt. Der Mann soll in Berngau im Landkreis Neumark zwei Mitarbeitende erschossen haben. Die waren für eine Waffenkontrolle bei dem Jäger und Sportschützen vorbeigekommen. In mehreren Städten finden heute wieder sogenannte Prüfdemos statt. Die Initiative fordert, dass die Parteien, die vom Verfassungsschutz als rechtsextremer Verdachtsfall oder gesichert rechtsextrem eingestuft wurden, vom Bundesverfassungsgericht überprüft werden. Im September waren tausende Menschen, unter anderem in München, Mainz und Magdeburg, auf die Straßen gegangen. Max Verstappen hat im Red Bull das letzte Sprintrennen der Formel 1 gewonnen. Er verwies die Ferrari-Piloten Lewis Hamilton und Charles Leclerc auf die Plätze 2 und 3. Der Start in Singapur war wegen heftiger Schauer um 30 Minuten verschoben worden.
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5: A93 Regensburg Richtung Holledau zwischen Regensburg Nord und Regensburg Pfaffenstein Blockabfertigung und A93 Regensburg Richtung Holledau zwischen Hausen und Abensberg Gefahr durch einen defekten PKW und eine Ölspur. Gute Fahrt.
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25: Dicke Wolken begleiten uns durch den Nachmittag. Heute kann es auch immer wieder mal regnen. In den trockenen Phasen Richtung Abend kann sich örtlich etwas die Sonne durchsetzen. Ansonsten bleibt es heute frisch mit maximal 15 Grad. Der Wettertrend. Auch morgen bleibt es kühl und windig, aber es wird schon trockener und die Sonne kann sich öfters durchsetzen. In der neuen Woche kriegen wir wieder goldenen Oktober mit milden 18 Grad.
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26: Servus, schönen Samstag. Läuft ja momentan wieder Promi-Big Brother. Wir brauchen keine Kameras, um die Woche im Blick zu haben. Das schaffen wir auch so.

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1: Die Wochenshow. Servus beieinander, ein schönes Oktoberwochenende. Ihr merkt schon, ich habe hier gerade Papier in der Hand. Das sind alles Geheimpapiere. Ja, ist ja in dieser Woche. Wahnsinn, oder? Der ehemalige Präsident des Bundesnachrichtendienstes soll geheimste Informationen ans Ausland verschachert haben. Haben die Handschellen geklickt, wird natürlich später nochmal Thema sein in dieser Show. Wobei, eins muss ich schon sagen, also im Ausland klingen die Geheimdienste alle irgendwie cooler. Amerika hat ein CIA, England hat MI6, was haben wir? Bundesnachrichtendienst. Ja, aber nicht. Die Wochenshow.
2: Ja, Schwarzfischer hier, Herr Subirge.
1: Ja, Herr Schwarzfischer.
2: Herr Subirge, das Englisch brauchen Sie gar nicht so hoch loben. Das ist eine hochkomplizierte Sprache.
1: Wieso denn das?
2: Ja, schauen Sie mal. I heißt Ei, aber Ei heißt Eck. Eck heißt Corner. Und Corner heißt Nobody. Da kennen Sie doch kein Sau mehr aus.
1: Okay, Herr Schwarzfischer. Goodbye. Ach, die Wochenshow.
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7: Mit Aidina Hauptmann. Die US-Armee startet heute im Landkreis Regensburg ein größeres Manöver. Betroffen sind unter anderem die Gemeinden Beratzhausen, Hemau, Laber und Regenstauf. Auch in Brunn wird geübt. Hier sind außerdem Hubschraubereinsätze geplant. Das Manöver soll gut einen Monat dauern. In der Zeit kann es immer wieder zu Schussgeräuschen und Rauchentwicklung kommen. Das Landratsamt bittet alle, sich von den Truppen fernzuhalten und gefundene Munition der Polizei zu übergeben. In Regensburg können Nachtschwärmer heute Kunst, Geschichte und Kultur entdecken. Die lange Nacht der Museen geht in die zweite Runde. Von 18 Uhr bis 1 Uhr nachts öffnen zahlreiche Museen, Galerien, Kirchen und weitere besondere Orte ihre Türen. Insgesamt stehen 77 Programmpunkte auf dem Plan, darunter Ausstellungen, Führungen, Konzerte und Mitmachangebote. Das Ticket kostet 20 Euro zwischen mehreren Stationen, fährt außerdem ein kostenloses Shuttlebus. Im Regensburger Sportpark Ost wird an diesem Wochenende um bayerische Meistertitel geschwommen. Der Schwimmclub Regensburg richtet heute und morgen die bayerischen Kurzbahnmeisterschaften aus. Mehr als 300 Schwimmerinnen und Schwimmer aus 53 Vereinen treten dabei gegeneinander an. Auf dem Programm stehen über 15 Wettbewerbe. Außerdem gibt es verschiedene Jugend-, Staffel- und Mannschaftswertungen. Der öffentliche Badebetrieb im Ostbad fällt während der Meisterschaften heute und morgen aus. 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
8: A93 Regensburg Richtung Holledau zwischen Regensburg Nord und Regensburg Pfaffenstein Blockabfertigung und A93 Regensburg Richtung Holledau zwischen Hausen und Abensberg Gefahr durch einen defekten PKW und eine Ölspur. Gute Fahrt.
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7: Dicke Wolken begleiten uns durch den Nachmittag. Heute kann es auch immer wieder mal regnen. In den trockenen Phasen Richtung Abend kann sich örtlich etwas die Sonne durchsetzen. Ansonsten bleibt es heute frisch mit maximal 15 Grad. Der Wettertrend. Auch morgen bleibt es kühl und windig, aber es wird schon trockener und die Sonne kann sich öfters durchsetzen. In der neuen Woche kriegen wir wieder goldenen Oktober mit milden 18 Grad.
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10: Jo, jetzt heißt gleich stramm stehen, also diszipliniert in Uniform. Und wir freuen uns auf einen neuen Erdenbürgerball. 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

0: Wir von hier, die Wochenshow. Ach, war das eine schöne Woche. Also in Teilen zumindest, man konnte sich freuen. Also grüß Gott, Soldaten. Ja, mit dem feierlichen Appell hat die Pionierschule der Bundeswehr in Ingolstadt ja ihr 70-jähriges Bestehen gefeiert mit 300 Soldatinnen und Soldaten, die dafür extra auf den Rathausplatz angetreten sind. Sehr, sehr feierliche Sache. Happy Birthday nochmal, auch vom Stabsgefreiten AD. Das Letzte, was mein Vorgesetzter gesagt hat, zur Birge wegtreten. Und ich bin gehorsam, auch geistig, völlig weggetreten. Bis zum heutigen Tag. War nicht der einzige Grund für Freude in dieser Woche. Mit 37 Jahren wird sie zum ersten Mal Mama. Glückwunsch an die Moderatorenkollegin aus dem Fernsehen. Laura von Tora wird Mama. Yay! Denn es natürlich neue Prioritäten gesetzt. Statt Grill den Hänsler heißt es demnächst Still dein Hansel. Ja, was war sonst noch los? Ja gut, Promi Big Brother läuft mit Menschen, die man googeln muss vorher. Gerhard Schröder gratuliert in Moskau dem Präsidenten zum Geburtstag. Auch nichts Neues eigentlich. Ah, hier natürlich der Puma. Den hätte ich jetzt fast vergessen. Da gibt's ja diese Puma-Sichtung in der Nähe des Münchner Flughafens. Also die lassen auch nichts aus. Gell? Jetzt hat man mit Nachtsichtkameras, mit Wärmebildkameras, mit Hubschraubern nach diesem Puma gesucht und so. Anwohner wurden gewarnt, lasst eure Kinder da nicht alleine spielen und spielt auch alleine da nicht rum. Und also ganz große Aufregung in München. Da lehnt man sich natürlich ganz entspannt in Herzogenaurach zurück und sagt, wir haben schon seit ein paar Jahrzehnten Puma da. Ich weiß nicht, was die in München für Problem haben. Aber bevor jetzt hier einer meckert wegen Werbung, also die haben nicht nur Puma da in Herzogenaurach, da ist auch Adidas. Die machen jetzt übrigens XXXL-Sportklamotten. Heißen dann aber nicht mehr Adidas, sondern Adipositas. Aber gut.
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2: Wer jetzt schon an Weihnachtsgeschenke denkt, sich ja zunächst erstmal selbst beschenkt. Denn wenn alle in die Läden rennen, wenn am Kranz schon die Kerzen brennen, kann man entspannt zurück sich lehnen und in die Gesichter schauen von denen, die auf den letzten Drücker kaufen. Vor lauter Stress 12 Glühwein saufen, im Geschäft am Schluss noch raufen und vor Christmas-Stress kaum noch schnaufen. Das war auch die Taktik von unserem Held, der schon vor Wochen für viel Geld alle Geschenke für unter den Baum besorgt und versteckt hat. Was für ein Traum!
3: Ich will mich ja nicht selber loben, aber alles beieinander Anfang Oktober, das macht man so schnell keiner noch.
2: Zufrieden war der Held. Jedoch nicht jedes Geschenkeversteck erfüllt den zugedachten Zweck. So haben seine Kinder nach 2 Stunden schon das erste Geschenk gefunden und seine Frau wurde kurz und bündig, geschenkemäßig genauso fündig. Merke, der Dachboden ist kein gutes Geschenkeversteck, wenn die Familie verdammter Dreck da oben gruschen muss, alles Firi ziehen, auf der Suche nach Herbstdeko für Halloween.
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14: Ich bin Dominik Schweiger. Ragebait ist das neue Jugendwort des Jahres 2026. Der Begriff ist bei einer Online-Abstimmung auf dem ersten Platz vor Peak und Crashout gelandet. Das hat der Verlag Pons Langenscheid mitgeteilt. Ronny Thorau berichtet.
15: Rund 1 Million Jugendliche zwischen 11 und 20 Jahren haben laut Verlag mitgevotet. Der Sieger aus den letzten drei Kandidaten, Ragebait, bekam 36,5% der Stimmen. Wörtlich übersetzt heißt Ragebait etwa Wutköder. Gemeint sind Äußerungen oder Handlungen, die absichtlich aufregen und wütend machen sollen. Etwa provozierende Thesen oder falsche Behauptungen.
14: Die Bundesregierung will trotz einer Vereinbarung zwischen US-Präsident Trump und Kreml-Chef Putin über Diesellieferungen an den Russland-Sanktionen festhalten, das sagt der Regierungssprecher Cornelius in Berlin. Gemeinsam mit den europäischen Partnern arbeitet Deutschland an weiteren Sanktionen. Auch die Unterstützung für die Ukraine werde fortgesetzt, heißt es. Bundesjustizministerin Hubig will Extremisten den Zugang zum Schöffenamt erschweren. Auch ehrenamtliche Richter müssten für die Demokratie eintreten, sagte sie der Welt am Sonntag. Gesetzentwurf soll außerdem Menschen ausschließen, die wegen einer vorsätzlichen Straftat zu mehr als 90 Tagessätzen oder einer Freiheitsstrafe verurteilt wurden. Zweifel an der Verfassungstreue von Bewerbern sollen überprüft werden. Bayerns Gesundheitsministerin Gerlach fordert einen offeneren Umgang mit psychischen Erkrankungen. Betroffene sollten ohne Angst vor Vorurteilen Hilfe suchen können, sagte sie zum Welttag der psychischen Gesundheit. In Bayern sind kostenlose Krisendienste rund um die Uhr telefonisch erreichbar. Außerdem fördert der Freistaat Hilfsangebote für Angehörige von Menschen in psychischen Krisen. Ein Internettrend mit einer gruseligen Katzenfigur beschäftigt die Polizei in Hessen. Die Bilder und Videos wurden zuletzt an zahlreichen Schulen verbreitet. Sie zeigen eine Gestalt mit Hut und Horrorkostüm, angelehnt an die Kinderbuchfigur Cat in the Hat. Dazu stehen Drohungen wie »Schlaft heute mit einem offenen Auge«. In Rheinland-Pfalz sind laut Landeskriminalamt bislang keine Fälle bekannt.
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1: A9 München Richtung Nürnberg zwischen Greding und Hilpoltstein. 6 Kilometer Stau, 45 Minuten. Dauert's hier länger. Eine gute Fahrt.
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17: Dicke Wolken begleiten uns durch den Nachmittag. Heute kann es auch immer wieder mal regnen. In den trockenen Phasen Richtung Abend kann sich örtlich etwas die Sonne durchsetzen. Ansonsten bleibt es heute frisch mit maximal 15 Grad. Der Wettertrend. Auch morgen bleibt es kühl und windig, aber es wird schon trockener und die Sonne kann sich öfters durchsetzen. In der neuen Woche kriegen wir wieder goldenen Oktober mit milden 18 Grad.
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19: Schönen Samstag, wir reden gleich über den BND-Skandal. Ich wäre ja auch gerne ein Agent gewesen, einer, der gern heimgeht, ein Geheimagent. Aber ja, ist was soll's.

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1: Es ist unglaublich, oder, was in dieser Woche wieder los war. Immer wenn du denkst, es geht nicht bläder, kommt noch was daher. Es weiß ja jeder. Die Sache mit dem BND. Der ehemalige Präsident des Bundesnachrichtendienstes, sozusagen der oberste aller oberen Agenten Deutschlands, hat wohl aus Geldnot geheimste Informationen ans Ausland verschachert. Das ist zumindest der Vorwurf und deswegen haben auch in dieser Woche die Handschellen geklickt und jetzt hockt er in Untersuchungshaft, nachdem er ihn in Karlsruhe vor den Richter gestellt hat. Irre! Man muss sich das mal vorstellen, was das heißt. Da sind wir ja sofort in so einem Spionagefilm. Ja, der BND arbeitet ja mit MI6, CIA und wie sie alle heißen, weltweit zusammen. Und wenn da Daten leck gehen, dann kann es ja natürlich sein auch, dass die anderen Agenten um ihre Existenz fürchten müssen. Deswegen hat ja dieser August H. Punkt, weil Hanning muss mir das nicht sagen, also dieser ehemalige BND-Präsident noch furchtbar Glück gehabt, dass es nur in Anführungsstrichen bei einer Verhaftung geblieben ist. Ich meine, das hätte auch ganz anders ausgehen können. Ich glaube, die Engländer wären da wesentlich rigoroser gewesen.
2: 007 meldet sich zum Dienst.
3: Ja, grüß Gott, Mr. Bond, Senfstängel vom Bundesnachrichtendienst.
2: Ich kenne Sie überhaupt nicht.
3: Ja, ich bin ja auch ganz neu, wie übrigens alle anderen auch neu sind, weil wissen Sie, unser alter Bundesnachrichtenpräsident hat ganz viele Geheimnisse ins Ausland verkauft.
2: Das ist jetzt ein Scherz, oder?
3: Nein, leider nicht. Und deswegen kann es halt auch sein, dass einige von unseren Agenten, aber auch einige von eurem MI6 enttarnt worden sind. Und jetzt wissen wir halt auch nicht, was man machen sollen. Sollen wir den alten Mann einfach daheim hocken lassen bei Münster oder soll man verhaften?
4: Wenn wir das nicht tun, wird es nichts mehr zu retten geben.
2: Wollen wir?
3: Ja, aber doch nicht mit der Waffe, um Gottes Willen. Da schießen müssen sie doch nicht gleich.
2: Jeder braucht ein Hobby.
3: Aha. Na, wissen Sie was? Ich schicke meine besten Agenten Hubert und Staller hin. Die nehmen den fest.
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2: Ja, da hängt er ja, der Fridolin. Ja, der Fladdy, grüß dich. Lässt dich auch mal wieder sehen hier. Ich hab gedacht, ich flatter mal wieder vorbei. Du bist ja immer noch hier. In dieser feuchten Tropfsteinhöhle. Ja, irgendjemand muss hier ja die Stellung halten. Du bist ja auch ewig nicht mehr gesehen worden. Wo hängst du denn rum? Ich habe drüben im Dorf, gleich beim ersten Grundstück, ein ganzes Gerätehaus für mich allein. Schau an. Windgeschützt, im Winter warm, im Sommer kühl genug und immer ausreichend Futter in der Luft.
3: Das klingt ja nobel. Gehört bestimmt dem reichen Menschen, was?
2: Ja, der Besitzer ist leitender Beamter, sogar Finanzbeamter. Aha. Wir Blutsauger müssen ja zusammenhalten.
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6: A9 München Richtung Nürnberg zwischen Greding und Hilpoltstein. 6 Kilometer Stau, 45 Minuten. Dauert's hier länger. Eine gute Fahrt.
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8: Dicke Wolken begleiten uns durch den Nachmittag. Heute kann es auch immer wieder mal regnen. In den trockenen Phasen Richtung Abend kann sich örtlich etwas die Sonne durchsetzen. Ansonsten bleibt es heute frisch mit maximal 15 Grad. Der Wettertrend. Auch morgen bleibt es kühl und windig, aber es wird schon trockener und die Sonne kann sich öfters durchsetzen. In der neuen Woche kriegen wir wieder goldenen Oktober mit milden 18 Grad.
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11: Also in dieser halben Stunde wird's spannend, weil was muss passieren, dass sich ein Sternenflottenkapitän mit einem Supermarkt anlegt? Gleich.

0: Let's go.
1: Ach, schon aus, Mensch, schade. So ein schönes Lied.
2: Na, jetzt kommt wieder der Alarm. Wir sind's, wir von hier, die Wochenshow. Bloß weil ich Lidl gesagt habe, dann sage ich halt Aldi. Meine Güte.
1: Man muss da aufpassen, gell, mit der Schleichwerbung. Aber wenn wir schon bei Aldi waren, bleiben wir auch gleich dabei. Es gibt ja Aldi Süd, es gibt Aldi Nord und es gibt Aldi UK, also UK, United Kingdom. Auch der Engländer kauft offensichtlich gerne mal bei Aldi, also beim Aldi. Angebot in dieser Woche übrigens Pfefferminzsoße. Egal, worum geht's hier? Bei Aldi in UK gibt es einen Azubi, der hat einen Brief bekommen von seinem Arbeitgeber und darin wird er aufgefordert, sofort zurückzuüberweisen, und das ist die Zahl der Woche, 97,64. So viel Pfund nämlich hat Aldi aus eigener Schuld dem Azubi zu viel überwiesen. Das sind umgerechnet übrigens 115 Euro so. Und hat ihm nicht nur gebeten, das Geld sofort zurückzuüberweisen, sondern im Befehlston: Du überweist das zurück, sonst schicken wir den Gerichtsvollzieher. Also gleich mal gedroht auch. So geht's nicht, hat sich der Papa von dem Auszubildenden gedacht. Das ist in England ein bekannter Radiomoderator, der hat das in seiner Show erzählt. Daraufhin ging das auch auf Social Media viral. Und da kommt jetzt ein Mann ins Spiel, mit dem keiner gerechnet hätte. Er ist unterwegs im Weltraum. Unendliche Weiten. Dies sind die Abenteuer des USS Enterprise Captains William Shatner, alias Captain Kirk. Der hat sich dann in 2-3 Social Media Posts richtig ausgelassen über diese Geschichte von Aldi in England. Und siehe da, kaum macht ein Hollywood-Star Druck, sagt Aldi: Ja, das war ja alles bloß der Spaß, wir können ja über euch reden. Ihr braucht es auch nicht zurücküberweisen, ist alles gut. Schade, dass man immer erst mit der großen Keule schwingen muss, bis ein Unternehmen einlenkt. Aber William Shatner zeigt sich auch schon wieder versöhnlich, hat gesagt: Okay, ihr habt eingelenkt, finde ich geil, aber ich behalte euch im Blick. Und so wie ich den Kirk kenne, hat er sein Team auch gleich mit aufgestachelt. Sogar Mr. Spock soll schon die Ohren gespitzt haben.
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0: Die Wochenshow geht jetzt zu Ende. Viele atmen erleichtert auf, andere atmen aus Gewohnheit. Ich habe mich in dieser Woche mal versucht, auch ein bisschen abzulenken, weil nicht alle Schlagzeilen machen einen glücklich, das wisst ihr selber. Und da habe ich dann im Internet, von dem so viele reden, in diesem Internet habe ich gefunden eine KI-Frage. Da konnte man quasi sein Geburtsdatum eingeben und rauszufinden, ist man jetzt ein Boomer oder ist man ein Alpha oder ganz knapp Millennial. Also es geht um die Generationen. Habe ich eingegeben, 1974, lang her, aber ist halt so. Und da heißt es dann, ich gehöre der Generation X an. Daher wahrscheinlich auch die X-Beine. Und dann hieß es, ich soll vier Fragen beantworten, eine nach der anderen, um mögliche Klischees rund um die Generation X zu bestätigen oder zu widerlegen. Frage 1 war, wenn Technik streikt, was tun Sie zuerst? Habe ich gesagt, googeln oder halt ein Video suchen, Tutorials halt. Ne? Frage 2 war, wie stehen Sie zu Sprachnachrichten? Habe ich gesagt, die sind praktisch, weil es schneller geht. Die Frage 3 war, wie bezahlen Sie am liebsten im Alltag, Bar oder Karte? Habe ich gesagt, Bar. Und die letzte Frage, wie erinnern Sie sich an einen Termin? Im Kopf oder auf einem Zettel, habe ich gesagt. Also jetzt nicht im Handy, sondern halt Kopf oder Zettel. Mein Urteil war dann, ich bin pragmatisch statt technikfeindlich. Mein Handy darf mir helfen, muss aber nicht gleichzeitig auch mein Portemonnaie und mein Gedächtnis ersetzen. Das stimmt fast. Wobei Portemonnaie und Gedächtnis bei mir schwierig ist, weil heute habe ich zum Beispiel mein Portemonnaie vergessen. Was soll's? Nicht vergessen solltet ihr auf jeden Fall immer am Sonntagnachmittag ab 14 Uhr Barbara Schöneberger. Mit der Barbara Radioshow gibt es auch an diesem Wochenende stets illustre Gäste bei ihr. Da gibt's quasi Radio mit Anspruch. Wem das nicht so wichtig ist, der freut sich einfach auf nächste Woche. Bis dahin laufen hier noch viele Lieder und wir hören uns am Samstag wieder auf Charivari.
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1: Ich bin Dominik Schweiger. Ragebait ist das Jugendwort des Jahres 2026. Gemeint sind Aussagen oder Aktionen, die Menschen absichtlich aufregen sollen. Zum Beispiel provokante Thesen oder falsche Behauptungen. Laut Pons Langenscheid beteiligten sich rund 1 Million Jugendliche an der Online-Abstimmung. Ragebait gewann mit 36,5% der Stimmen vor Peak oder Crashout. Führende Ökonomen haben erneut eine Reform der Erbschaftssteuer gefordert. Konkret sagte etwa IFO-Chef Fuß der Welt am Sonntag, eine Reform sollte etwa Ausnahmen für Betriebsvermögen und selbstgenutzte Immobilien abschaffen, sowie Stundungsregeln vorsehen, also Zahlungen erst später. Vor dem Bundesverfassungsgericht wird kommende Woche über die Erbschaftssteuer verhandelt. Es geht unter anderem darum, ob Firmenerben übermäßig bevorteilt werden. In Mecklenburg-Vorpommern haben jetzt auch die Grünen Koalitionsverhandlungen mit SPD und Linken zugestimmt. Die Gespräche sollen am Montag beginnen. Gemeinsam hätten die drei Parteien eine Mehrheit im Landtag, obwohl die AfD bei der Wahl stärkste Kraft wurde. Bei einer Einigung wären die Grünen zum ersten Mal an einer Landesregierung in Schwerin beteiligt. Die Bauindustrie warnt vor einem weiteren Rückgang von Wohnungen. Die Energiepreise hätten das Bauen so teuer gemacht, dass sich Neubauen oft nicht mehr lohne, hat Baupräsident Demo der Neuen Osnabrücker Zeitung gesagt. Er geht davon aus, dass in diesem Jahr insgesamt nicht mal 200.000 neue Wohnungen fertig werden und fordert von der Politik Darlehen mit günstigen Zinsen. Heute ist Welthundetag. Hunde sind nicht nur hier bei uns in Deutschland neben Katzen die beliebtesten Haustiere und denen wollen wir natürlich auch was Gutes tun, zum Beispiel mit Spielzeug. Der Zentralverband der Heimtierbranche warnt da allerdings vor ungeeignetem Hundespielzeug. Ronny Thorau mit den Details.
2: Hundespielzeug sollte sich gut ins Maul nehmen lassen, aber nicht so klein sein, dass es Hunde verschlucken können, rät der Heimtierverband. Es sollte keine PVC-Weichmacher enthalten, weil die durch Hundespeichel freigesetzt werden. Eine gute Verarbeitung ist wichtig, damit Hunde keine Teile abbeißen und verschlucken können. Robust sind etwa Spielzeuge aus Naturkautschuk. Neues Spielzeug sollte immer erstmal unter Aufsicht ausprobiert werden und Hundespielzeug am besten regelmäßig checken und auswechseln. Schließlich muss es so einiges aushalten.
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3: Was für ein Befreiungsschlag der SSV. Jahn Regensburg fegt den TSV Havelse mit 5:0 vom Platz und feiert den ersten Heimsieg der Saison im großen Stil. Mann des Tages war Nassim Bujelab mit einem furiosen Dreierpack. Nach der roten Karte gegen Havelses Nduka kurz nach der Pause legten Fein per Foulelfmeter und Joker Patrick Hopsch nach. Ein rundum dominanter Auftritt der Jahnelf entstand in Regensburg 5:0.
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4: A9 München Richtung Nürnberg zwischen Greding und Hilpoltstein. 7 Kilometer Stau, 28 Minuten. Dauert's hier länger. Gute Fahrt.
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6: Dicke Wolken begleiten uns durch den Nachmittag. Heute kann es auch immer wieder mal regnen. In den trockenen Phasen Richtung Abend kann sich örtlich etwas die Sonne durchsetzen. Ansonsten bleibt es heute frisch mit maximal 15 Grad. Der Wettertrend. Auch morgen bleibt es kühl und windig, aber es wird schon trockener und die Sonne kann sich öfters durchsetzen. In der neuen Woche kriegen wir wieder goldenen Oktober mit milden 18 Grad.
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9: Doppelt hält besser in dieser Stunde zweimal Santos. Einmal den Nico, den kennen die meisten von uns, und einmal den Pedro, den kennen noch nicht so viele. Lohnt sich aber in beiden Fällen reinzuhören an diesem Herbstnachmittag. Es ist kurz nach 4.

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0: Classic heißt die neue Single von Nico Santos. Auf Malle geschrieben, den Song mit Blick aufs Meer. Da ist er immer gerne, zumal er dort mit seiner Familie ja auch aufgewachsen ist. Dass er Hits schreiben kann, hat Nico Santos mehrfach gezeigt und er muss sich auch nicht mehr beweisen. Und trotzdem ruht er sich musikalisch nie auf dem Erreichten aus. In dem Song, den ich jetzt für euch habe, hört ihr warmen Groove, Live-Instrumente, Funk und Pop. Das ist Classic, mein Hit-Tipp.
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5: A9 München Richtung Nürnberg zwischen Greding und Hilpoltstein. 7 Kilometer Stau, 28 Minuten. Dauert's hier länger. Gute Fahrt.
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7: Dicke Wolken begleiten uns durch den Nachmittag. Heute kann es auch immer wieder mal regnen. In den trockenen Phasen Richtung Abend kann sich örtlich etwas die Sonne durchsetzen. Ansonsten bleibt es heute frisch mit maximal 15 Grad. Der Wettertrend. Auch morgen bleibt es kühl und windig, aber es wird schon trockener und die Sonne kann sich öfters durchsetzen. In der neuen Woche kriegen wir wieder goldenen Oktober mit milden 18 Grad.
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Jetzt hat man in dieser Stunde schon einen Santos, den Nico, und jetzt den Pedro. Das ist nicht sein Bruder, der heißt halt zufällig auch so. Gemeinsam haben sie nicht nur den Nachnamen, sondern auch, dass sie gute Musik machen. Und der Pedro Santos ist kein Unbekannter mehr. Der Sänger wurde in Portugal geboren, ist in England dann weiter aufgewachsen und bekannt ist er zunächst als Mitglied einer britischen Boyband geworden. Hier At Last hat die geheißen, gegründet während des Lockdowns zu Corona-Zeiten ausgerechnet. Und damit hatte er in den UK-Charts auch Erfolg in den letzten Jahren. Dann wollte er aber solo sein Ding machen und hat einige Singles veröffentlicht. Seine Fans hat er damit begeistert und inzwischen wird er einem breiteren Publikum bekannt. Wir hören rein. Should Have Known Better geht darum, in seinem Handel in alte Muster zurückzufallen, obwohl wir wissen, dass es uns nicht gut tut und wir erst Frieden finden, wenn wir den Kreislauf durchbrechen. Should Have Known Better, mein Hit-Tipp, Pedro Santos, neu auf Charivari.

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8: Ich bin Dominik Schweiger.
9: Bei Tests mit der KI von Anthropic, also die Firma hinter Claude, ist es zu unerwünschten Aktionen gekommen. Die Software veröffentlichte falsche Aussagen auf einer Polizeiwebseite und füllte eigenständig Online-Formulare aus. Getestet wurden sogenannte KI-Agenten, die im Auftrag von Nutzern selbstständig Aufgaben erledigen sollen. Der Vorfall reiht sich in eine Serie ähnlicher Pannen ein. Bundesjustizministerin Hubig will Extremisten den Zugang zum Schöffenamt erschweren. Auch ehrenamtliche Richter müssten für die Demokratie eintreten, sagte sie der Welt am Sonntag. Ihr Gesetzentwurf soll außerdem Menschen ausschließen, die wegen einer vorsätzlichen Straftat zu mehr als 90 Tagessätzen oder einer Freiheitsstrafe verurteilt wurden. Zweifel an der Verfassungstreue von Bewerbern sollen überprüft werden. Die Bundesregierung will trotz einer Vereinbarung zwischen US-Präsident Trump und Kreml-Chef Putin über Diesellieferungen an den Russland-Sanktionen festhalten. Das sagte Regierungssprecher Cornelius in Berlin. Gemeinsam mit den europäischen Partnern arbeitet Deutschland an weiteren Sanktionen. Auch die Unterstützung für die Ukraine werde fortgesetzt, heißt es. Ragebait ist das neue Jugendwort des Jahres 2026. Der Begriff ist bei einer Online-Abstimmung auf dem ersten Platz vor Peak und Crashout gelandet. Das hat der Verlag Pons Langenscheid mitgeteilt. Ronny Thorau berichtet.
10: Rund 1 Million Jugendliche zwischen 11 und 20 Jahren haben laut Verlag mitgevotet. Der Sieger aus den letzten drei Kandidaten, Ragebait, bekam 36,5% der Stimmen. Wörtlich übersetzt heißt Ragebait etwa Wutköder. Gemeint sind Äußerungen oder Handlungen, die absichtlich aufregen und wütend machen sollen. Etwa provozierende Thesen oder falsche Behauptungen.
9: Ein Internettrend mit einer gruseligen Katzenfigur beschäftigt die Polizei in Hessen. Die Bilder und Videos wurden zuletzt an zahlreichen Schulen verbreitet. Sie zeigen eine Gestalt mit Hut und Horrorkostüm, angelehnt an die Kinderbuchfigur Cat in the Hat. Dazu stehen Drohungen wie »Schlaft heute mit einem offenen Auge«. In Rheinland-Pfalz sind laut Landeskriminalamt bislang keine Fälle bekannt.
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11: Was für ein Befreiungsschlag der SSV. Jahn Regensburg fegt den TSV Havelse mit 5:0 vom Platz und feiert den ersten Heimsieg der Saison im großen Stil. Mann des Tages war Nassim Bujelab mit einem furiosen Dreierpack. Nach der roten Karte gegen Havelses Ndouka kurz nach der Pause liegten Fein per Foulelfmeter und Joker Patrick Hopsch nach. Ein rundum dominanter Auftritt der Jahnelf entstand in Regensburg 5:0.
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12: A3, Passau Richtung Nürnberg zwischen Straubing und Kirchroth. Staugefahr, bitte eine Gasse für Rettungs- und Einsatzfahrzeuge bilden. Die Richtungsfahrbahn ist gesperrt, ein Rettungshubschrauber ist im Einsatz. Gute Fahrt.
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14: Dicke Wolken begleiten uns durch den Nachmittag. Heute kann es auch immer wieder mal regnen. In den trockenen Phasen Richtung Abend kann sich örtlich etwas die Sonne durchsetzen. Ansonsten bleibt es heute frisch mit maximal 15 Grad. Der Wettertrend. Auch morgen bleibt es kühl und windig, aber es wird schon trockener und die Sonne kann sich öfters durchsetzen. In der neuen Woche kriegen wir wieder goldenen Oktober mit milden 18 Grad.
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15: In Stunde 2 der Musikbox mit den M&Ms. Michaela Schulte und Mark Forster. Beide haben neue Musik am Start. Grund für uns zum Reinhören. Mark ist in dieser Stunde sogar zu Gast bei uns. Neue Musik, die eine 10 von 10 ist, heute am 10.10.

0: Charivari Musikbox, Viertel nach fünf. Mit dem Musiker Michael Schulte. Der liefert mit Cover You seine neue Single und darin lässt er uns tief blicken.
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0: Cover You nimmt uns mit in die Gedanken- und Gefühlswelt von Michael Schulte. Der Song widmet sich seinen Kindern und ist gleichzeitig ein Versprechen, immer für sie da zu sein. Michael sagt, dass das Lied das Potenzial hat, einer seiner absoluten Lieblingssongs von ihm selbst zu werden. Und Songs hat er ja schon einige vorzuweisen, wenn man bedenkt, dass er als YouTuber mal angefangen hat mit Cover-Songs. Nach The Voice und Eurovision Song Contest ist er aus der deutschen Musikszene nicht mehr wegzudenken. Hier ist die neue Michael Schulte-Single Cover You, mein Hit-Tipp auf Charivari.
3: Hallo, hier ist Michael Schulte und jetzt gibt's für euch meine ganz neue Single in der Musikbox auf Charivari.

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7: A3, Passau Richtung Nürnberg zwischen Straubing und Kirchroth. Staugefahr, bitte eine Gasse für Rettungs- und Einsatzfahrzeuge bilden. Die Richtungsfahrbahn ist gesperrt, ein Rettungshubschrauber ist im Einsatz. Gute Fahrt.
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9: Dicke Wolken begleiten uns durch den Nachmittag. Heute kann es auch immer wieder mal regnen. In den trockenen Phasen Richtung Abend kann sich örtlich etwas die Sonne durchsetzen. Ansonsten bleibt es heute frisch mit maximal 15 Grad. Der Wettertrend. Auch morgen bleibt es kühl und windig, aber es wird schon trockener und die Sonne kann sich öfters durchsetzen. In der neuen Woche kriegen wir wieder goldenen Oktober mit milden 18 Grad.
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0: auf in den Samstagabend mit der Musikbox. Und cool sind gerade nicht nur die Außentemperaturen bei uns, cool heißt auch der nächste Song.
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0: Cool von Mark Forster. Den Song zu schreiben hat nicht lange gedauert, oder Marc?
3: Cooles Lied, das ist an einem Tag entstanden. Aha. Ich bin ins Studio gegangen und wollte irgendwas machen, was gute Laune macht. Und rausgekommen ist ein Song, der davon handelt, dass ich eine gute Idee finde, wenn wir uns alle gut verstehen würden. Also wenn wir alle cool miteinander sind. Egal, wo wir herkommen, egal aus welcher Richtung wir uns gerade bewegen, dass wir uns an einem Tisch treffen und miteinander reden.
0: Wir hören gleich rein in deinen Song Cool. Der Sommer war ja auf die Temperaturen bezogen alles andere als cool. Er war sehr, sehr heiß. Kurzer Rückblick auf deinen Konzertsommer.
3: Der Sommer war wunderschön. Wir haben ja wahnsinnig viele Open Airs gespielt. Wir haben fast 30 Shows überall in Deutschland, Österreich, Schweiz gespielt. Und es war meine erste Tour seit 2024. Und ich war richtig gespannt, wer da überhaupt kommt. Und die Leute, die gekommen sind, hatten extrem gute Laune, waren super viele coole Leute da und wir hatten einen richtig magischen, perfekten Sommer.
0: Und da knüpfen wir jetzt an mit deinem neuen Song Cool. Hier ist Mark Forster, mein Hit-Tipp Cool auf Charivari.

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14: Ich bin Dominik Schweiger. Schöffen entscheiden ja an unseren Gerichten mit und Bundesjustizministerin Hobig will verhindern, dass Rechtsextremisten so Gerichte unterwandern. Für die kommende Woche hat sie in der Welt am Sonntag einen Gesetzentwurf angekündigt. Ursula Winkler berichtet.
15: Eine juristische Ausbildung brauchen sie nicht. Trotzdem zählt ihre Stimme gleich viel wie die der Berufsrichter. Als Justizministerin Hubig die Reform ankündigte, sagte sie, es gebe Hinweise, dass sich zunehmend Kandidaten als Schöffen bewerben, die nicht mehr auf dem Boden der freiheitlich-demokratischen Grundordnung stünden. Gibt es Zweifel an der Verfassungstreue eines Bewerbers, soll das den Plänen nach künftig genauer geprüft werden, zum Beispiel über Social-Media-Profile.
14: CSU-Vize Weber will die Abgrenzung zur AfD aufweichen. Die Brandmauer sei für die Union eine große Belastung, sagt er der Süddeutschen Zeitung. Bei Minderheitsregierungen zwinge sie zur dauerhaften Abstimmung mit linken Parteien. Der frühere baden-württembergische Ministerpräsident Kretschmann verteidigt dagegen im Spiegel die Ausgrenzung der AfD. Er sieht die Demokratie in Deutschland stark gefährdet. In Mecklenburg-Vorpommern haben jetzt auch die Grünen Koalitionsverhandlungen mit SPD und Linken zugestimmt. Die Gespräche beginnen am Montag. Bei einer Einigung wären die Grünen erstmals an einer Landesregierung in Schwerin beteiligt. Die drei Parteien hätten gemeinsam eine Mehrheit. Die AfD war bei der Wahl stärkste Kraft geworden, kann aber nicht allein regieren. Ragebait ist das Jugendwort des Jahres 2026. Gemeint sind Aussagen oder Aktionen, die Menschen absichtlich aufregen sollen, zum Beispiel provokante Thesen oder falsche Behauptungen. Laut Pons Langenscheid beteiligten sich rund 1 Million Jugendliche an der Online-Abstimmung. Ragebait gewann mit 36,5% der Stimmen vor Peak oder Crashout. Zum Fußball. Der FC Augsburg und Bayern München haben sich in der Bundesliga 2:2 unentschieden getrennt. Der HSV gewann in Hoffenheim mit 3:2. Leverkusen setzte sich in Mainz mit 4:3 durch. Außerdem spielten Union Berlin gegen Elversberg 1:0 und Paderborn gegen Stuttgart 0:2. Um 18.30 Uhr empfängt RB Leipzig Eintracht Frankfurt.
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16: Was für ein Befreiungsschlag der SSV. Jahn Regensburg fegt den TSV Havelse mit 5:0 vom Platz und feiert den ersten Heimsieg der Saison im großen Stil. Mann des Tages war Nassim Bujelab mit einem furiosen Dreierpack. Nach der roten Karte gegen Havelses Nduka kurz nach der Pause liegt ein Fein per Foulelfmeter und Joker Patrick Hopsch nach. Ein rundum dominanter Auftritt der Jahnelf entstand in Regensburg 5:0.
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14: Straßen. Und da schauen wir auf die A3, die ist momentan gesperrt in Richtung Nürnberg zwischen Straubing und Kirchroth. Da staut sich auch schon im rückwärtigen Bereich auf 3 Kilometern Länge. Hier bitte unbedingt an die Gasse für die Rettungs- und Einsatzfahrzeuge denken. Wo es geht, eine Route und vor allem sichere Fahrt.
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15: Im Laufe der Nacht wird es allmählich trockener, aber es kann immer noch vereinzelte Regenschauer geben. Der Sonntag bleibt insgesamt kühl und windig, allerdings kann sich die Sonne schon besser durchsetzen. Es bleibt bis auf wenige Ausnahmen trocken. Zum Start in die neue Woche wird es wieder deutlich sonniger und freundlicher und auch bei den Temperaturen geht es wieder nach oben. Uns erwarten im Laufe der Woche bis zu 18 Grad.
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19: Der Abend dämmert, es wird frischer. Wir brauchen Musik, die warm ums Herz macht und die uns einheizt, weil sie uns zum Tanzen animiert. Bekommt ihr in dieser Stunde, es ist kurz nach 6, Musik dabei von Kygo und von einer Sängerin, die seit neuestem auf ihren Nachnamen verzichtet. Wer das ist, gleich kommt die Auflösung in 10 Minuten.

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1: Samstagabend nach 6, die Charivari Musikbox. Mit einer Künstlerin, die mittlerweile ihren Nachnamen weglässt. Miley Cyrus.
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1: Sie nennt sich nur noch Miley und sie lässt mit dem 10. Album Bass Persuades auch die große Pop-Geste und viele Gewissheiten hinter sich. Auf Bass Persuades probiert sie sich durch Techno, Synthie-Pop und Rock und zeigt damit einmal mehr, dass Stillstand nicht so ihr Ding ist. Was bleibt, ist ihre Stimme. Und dass das Publikum diesen Wandel von ihr auch mitmacht, das zeigt sich auch außerhalb der Musik. Die Nachfrage nach ihren Auftritten ist riesig. Wer die Sängerin an einer ihrer beiden Hollywood Bowl Shows am 16. und 18. Oktober sehen will, musste sich mit rund 1,5 Millionen Menschen einen Platz in der digitalen Warteschlange teilen. Zum Vergleich, in die Hollywood Bowl passen rund 18.000 Menschen. Überraschend war der Ansturm für die Miley-Tickets aber nicht, weil die 33-Jährige hat sich seit über einem Jahr von öffentlichen Auftritten zurückgezogen. Wir hören rein in die neue Miley, Bass Persuades, die gleichnamige Single aus dem Album Mein Hit-Tipp hier auf Charivari.
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4: Straßen. Und da schauen wir auf die A3, die ist momentan gesperrt in Richtung Nürnberg zwischen Straubing und Kirchroth. Da staut sich auch schon im rückwärtigen Bereich auf 3 Kilometern Länge. Hier bitte unbedingt an die Gasse für die Rettungs- und Einsatzfahrzeuge denken. Wo es geht, eine Route und vor allem sichere Fahrt.
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6: Im Laufe der Nacht wird es allmählich trockener, aber es kann immer noch vereinzelte Regenschauer geben. Der Sonntag bleibt insgesamt kühl und windig. Allerdings kann sich die Sonne schon besser durchsetzen. Es bleibt bis auf wenige Ausnahmen trocken. Zum Start in die neue Woche wird es wieder deutlich sonniger und freundlicher. Und auch bei den Temperaturen geht es wieder nach oben. Uns erwarten im Laufe der Woche bis zu 18 Grad.
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0: guten Abend. Kurz vor sieben in der Musikbox.
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0: Der norwegische Erfolgs-DJ und Musikproduzent Kygo hat eine neue Single draußen, Take Me Back. In Zusammenarbeit mit einem US-amerikanischen Singer-Songwriter, der heißt Max McNone, ist er im Country-Pop daheim. Spannender Newcomer. Musikalisch ergibt das einen sommerlich gefärbten Sound, der jetzt auch wunderbar in den Herbst passt. Bei uns in Regensburg, Niederbayern und der Oberpfalz bringt Elemente aus Dance und Tropical House mit denen von Country und Pop zusammen. Vielversprechende Kombi. Hört's rein am Samstagabend. Mein Hit-Tipp, Take Me Back. Kygo und Max McNone. Neu auf Charivari.

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10: Ich bin Dominik Schweiger. Die CDU ist in einer schwierigen Lage. Bei den letzten Landtagswahlen hat die Partei deutliche Niederlagen einstecken müssen. Genau darum geht's bei der CDU-Klausur, die morgen in Berlin startet. Ronny Thorau berichtet aus Berlin.
11: Nach den jüngsten Wahlschlappen wackelte ja sogar Kanzler Merz. Die CDU-Klausur war dann wohl auch als Ventil angekündigt worden. Offen ist, wie sehr es dabei auch nochmal eine Debatte über Merz' Agieren als Kanzler geben wird. Inhaltlich soll es bei der Aufarbeitung unter anderem darum gehen, Alltagsprobleme der Menschen wieder mehr in den Blick zu nehmen. Und es geht um den Umgang mit der AfD. Im Vorfeld hat schon eine rege Diskussion in CDU und CSU begonnen, ob man sich von der AfD weiter mit einer Brandmauer scharf abgrenzen will.
10: Bundesjustizministerin Hubig will verhindern, dass Extremisten als Schöffen an Gerichten mitentscheiden. Ein Gesetzentwurf soll dazu kommende Woche vorliegen, hat sie der Welt am Sonntag gesagt. Auch ehrenamtliche Richter müssten für die Demokratie eintreten. Bei der Auswahl könnten Wahlausschüsse Einträge im Bundeszentralregister und öffentliche Social-Media-Profile prüfen. Grünen-Chefin Brandner fordert die SPD auf, Altkanzler Schröder aus der Partei auszuschließen. Anlass ist sein Besuch bei Kreml-Chef Putin in Moskau zu dessen Geburtstag. Schröder habe seit dem letzten Ausschlussverfahren 2022 nichts gelernt, sagte Brandner dem Tagesspiegel. Ohne ein neues Verfahren sende die SPD ein fatales Signal. Auch die Bundesregierung und die SPD kritisierten den Besuch. Schwere Unwetter haben in Süditalien Überschwemmungen und Erdrutsche ausgelöst. Besonders betroffen ist Kalabrien, wo auch der Strom ausfiel. In Neapel mussten Bewohner wegen eines Erdrutsches ihre Häuser verlassen. Bereits gestern hatten Tornados auf Sizilien mehrere Menschen verletzt und schwere Schäden angerichtet. Die Unwettergefahr hält bis in die Nacht an. Zum Fußball. Am 5. Bundesligaspieltag haben sich Augsburg und Bayern München 2:2 unentschieden getrennt. Stuttgart gewann in Paderborn mit 2:0, Leverkusen in Mainz mit 4:3. Der HSV besiegte Hoffenheim mit 3:2, Union Berlin Elversberg 1:0. In der 2. Liga gewann Magdeburg gegen Hannover 3:0 und Darmstadt gegen Cottbus 3:1. Osnabrück und Dresden spielten 1:1 unentschieden. Am Abend empfängt Nürnberg Wolfsburg.
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12: Was für ein Befreiungsschlag der SSV. Jan Regensburg fegt den TSV Havelse mit 5:0 vom Platz und feiert den ersten Heimsieg der Saison im großen Stil. Mann des Tages war Nassim Bujelab mit einem furiosen Dreierpack. Nach der roten Karte gegen Havelse Nduka kurz nach der Pause liegten Fein per Foulelfmeter und Joker Patrick Hopsch nach. Ein rundum dominanter Auftritt der Jahnelf entstand in Regensburg 5:0.
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10: Straßen, und da schauen wir auf die A3, die ist immer noch gesperrt in Richtung Nürnberg. Zwischen den Ausfahrten Straubing und Kirchroth, aktuell 6 Kilometer Stau hier im rückwärtigen Bereich. Wer sich hier auskennt, das Gebiet am besten weiträumig umfahren und im Stau bitte unbedingt an die Gasse für die Rettungs- und Einsatzfahrzeuge denken. Groß geht eine gute und vor allem sichere Fahrt.
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14: Im Laufe der Nacht wird es allmählich trockener, aber es kann immer noch vereinzelte Regenschauer geben. Der Sonntag bleibt insgesamt kühl und windig. Allerdings kann sich die Sonne schon besser durchsetzen. Es bleibt bis auf wenige Ausnahmen trocken. Zum Start in die neue Woche wird es wieder deutlich sonniger und freundlicher. Und auch bei den Temperaturen geht es wieder nach oben. Uns erwarten im Laufe der Woche bis zu 18 Grad.
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4: Und da schauen wir auf die A3, die ist immer noch gesperrt in Richtung Nürnberg. Zwischen den Ausfahrten Straubing und Kirchroth aktuell 6 Kilometer Stau hier im rückwärtigen Bereich. Wer sich hier auskennt, das Gebiet am besten weiträumig umfahren und im Stau bitte unbedingt an die Gasse für die Rettungs- und Einsatzfahrzeuge denken. Los geht eine gute und vor allem sichere Fahrt.
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6: Im Laufe der Nacht wird es allmählich trockener, aber es kann immer noch vereinzelte Regenschauer geben. Der Sonntag bleibt insgesamt kühl und windig. Allerdings kann sich die Sonne schon besser durchsetzen. Es bleibt bis auf wenige Ausnahmen trocken. Zum Start in die neue Woche wird es wieder deutlich sonniger und freundlicher. Und auch bei den Temperaturen geht es wieder nach oben. Uns erwarten im Laufe der Woche bis zu 18 Grad.
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11: Ich bin Dominik Schweiger. Die Union kritisiert den Diesel-Deal zwischen US-Präsident Trump und Kreml-Chef Putin scharf. Werden Sanktionen gegen russische Diesellieferungen ausgesetzt, bekomme Moskau weiteres Geld für den Krieg, sagte EU-Außenbeauftragte Kallas. Innerhalb von 2 Tagen seien mehr als 80 ukrainische Zivilisten bei russischen Angriffen getötet worden. Die EU werde den Druck auf Russland aufrechterhalten. Führende Ökonomen haben erneut eine Reform der Erbschaftssteuer gefordert. Konkret sagte etwa IFO-Präsident Fuß der Welt am Sonntag, eine Reform sollte etwa Ausnahmen für Betriebsvermögen und selbstgenutzte Immobilien abschaffen, sowie Stundungsregeln vorsehen, also Zahlungen erst später. Vor dem Bundesverfassungsgericht wird kommende Woche über die Erbschaftssteuer verhandelt. Es geht unter anderem darum, ob Firmenerben übermäßig bevorteilt werden. Knapp 1,5 Wochen nach ihrer gescheiterten Hinrichtung im US-Bundesstaat Tennessee hat die zum Tode verurteilte Krista Pike das Krankenhaus verlassen. Sie sei mittlerweile wieder im Gefängnis, heißt es von ihren Anwälten. Babette Büchner berichtet.
12: Die 50-Jährige könne inzwischen kurze Strecken zurücklegen, so ihre Anwälte. Geistig sei Pike allerdings etwas benommen und könne ihre schwer verletzten Arme kaum einsetzen. Noch sei unklar, ob bleibende Schäden zurückbleiben würden. Der zum Tode verurteilten Krista Pike waren Ende September 2 Dosen Gift gespritzt worden, sie wurde aber nur bewusstlos.
11: Nach einem tödlichen Motorradunfall ist die A3 bei Kirchroth in Niederbayern Richtung Nürnberg voll gesperrt. Ein 63-Jähriger ist laut Polizei gestürzt und hat dabei tödliche Verletzungen erlitten. Andere Fahrzeuge seien nicht beteiligt gewesen. Laut ADAC müssen Autofahrer mit rund 1 Stunde Verzögerung rechnen. Wie lange die Sperrung dauert, ist noch unklar. Am 5. Spieltag in der Fußball-Bundesliga haben sich Augsburg und Bayern München 2:2 unentschieden getrennt. Stuttgart hat in Paderborn mit 2:0 gewonnen, Leverkusen in Mainz mit 4:3. Der HSV hat sich in Hoffenheim mit 3:2 durchgesetzt, Union Berlin hat Elversberg mit 1:0 besiegt. Momentan stehen sich RB Leipzig und Eintracht Frankfurt gegenüber.
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11: Und da schauen wir auf die A3, die ist immer noch gesperrt in Richtung Nürnberg. Zwischen den Ausfahrten Straubing und Kirchroth aktuell 6 Kilometer Stau hier im rückwärtigen Bereich. Wer sich hier auskennt, das Gebiet am besten weiträumig umfahren und im Stau bitte unbedingt an die Gasse für die Rettungs- und Einsatzfahrzeuge denken. Los geht eine gute und vor allem sichere Fahrt.
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14: Im
2: Laufe der Nacht wird es allmählich trockener, aber es kann immer noch vereinzelte Regenschauer geben. Der Sonntag bleibt insgesamt kühl und windig. Allerdings kann sich die Sonne schon besser durchsetzen. Es bleibt bis auf wenige Ausnahmen trocken. Zum Start in die neue Woche wird es wieder deutlich sonniger und freundlicher. Und auch bei den Temperaturen geht es wieder nach oben. Uns erwarten im Laufe der Woche bis zu 18 Grad.
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1: Und derzeit liegen uns für euch keine Störungsmeldungen vor. Gute Fahrt.
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3: Im Laufe der Nacht wird es allmählich trockener, aber es kann immer noch vereinzelte Regenschauer geben. Der Sonntag bleibt insgesamt kühl und windig. Allerdings kann sich die Sonne schon besser durchsetzen. Es bleibt bis auf wenige Ausnahmen trocken. Zum Start in die neue Woche wird es wieder deutlich sonniger und freundlicher. Und auch bei den Temperaturen geht es wieder nach oben. Uns erwarten im Laufe der Woche bis zu 18 Grad.

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1: Ich bin Dominik Schweiger. Die CDU ist in einer schwierigen Lage. Bei den letzten Landtagswahlen hat die Partei deutliche Niederlagen einstecken müssen. Genau darum geht's bei der CDU-Klausur, die morgen in Berlin startet. Ronny Thorau berichtet aus Berlin.
2: Nach den jüngsten Wahlschlappen wackelte ja sogar Kanzler Merz. Die CDU-Klausur war dann wohl auch als Ventil angekündigt worden. Offen ist, wie sehr es dabei auch nochmal eine Debatte über Merz agieren als Kanzler geben wird. Inhaltlich soll es bei der Aufarbeitung unter anderem darum gehen, Alltagsprobleme der Menschen wieder mehr in den Blick zu nehmen. Und es geht um den Umgang mit der AfD. Im Vorfeld hat schon eine rege Diskussion in CDU und CSU begonnen, ob man sich von der AfD weiter mit einer Brandmauer scharf abgrenzen will.
1: In Mecklenburg-Vorpommern haben jetzt auch die Grünen Koalitionsverhandlungen mit SPD und Linken zugestimmt. Die Gespräche beginnen am Montag. Bei einer Einigung wären die Grünen erstmals an einer Landesregierung in Schwerin beteiligt. Die drei Parteien hätten gemeinsam eine Mehrheit. Die AfD war bei der Wahl stärkste Kraft geworden, kann aber nicht allein regieren. Grünen-Chefin Brandner fordert die SPD auf, Altkanzler Schröder aus der Partei auszuschließen. Anlass ist sein Besuch bei Kreml-Chef Putin in Moskau zu dessen Geburtstag. Schröder habe seit dem letzten Ausschlussverfahren 2022 nichts gelernt, sagte Brandner dem Tagesspiegel. Ohne ein neues Verfahren sende die SPD ein fatales Signal. Auch die Bundesregierung und die SPD kritisierten den Besuch. Schwere Unwetter haben in Süditalien Überschwemmungen und Erdrutsche ausgelöst. Besonders betroffen ist Kalabrien, wo auch der Strom ausfiel. In Neapel mussten Bewohner wegen eines Erdrutsches ihre Häuser verlassen. Bereits gestern hatten Tornados auf Sizilien mehrere Menschen verletzt und schwere Schäden angerichtet. Die Unwettergefahr hält bis in die Nacht an. Zum Fußball: RB Leipzig hat Eintracht Frankfurt im Bundesliga-Abendspiel mit 6:0 besiegt. Augsburg und Bayern München haben sich 2:2 unentschieden getrennt. Stuttgart hat in Paderborn 2:0 gewonnen, Leverkusen in Mainz 4:3. Der HSV hat sich in Hoffenheim mit 3:2 durchgesetzt. Union Berlin gegen Elversberg mit 1:0.
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3: Und derzeit liegen uns für euch keine Störungsmeldungen vor. Gute Fahrt.
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5: Im Laufe der Nacht wird es allmählich trockener, aber es kann immer noch vereinzelte Regenschauer geben. Der Sonntag bleibt insgesamt kühl und windig. Allerdings kann sich die Sonne schon besser durchsetzen. Es bleibt bis auf wenige Ausnahmen trocken. Zum Start in die neue Woche wird es wieder deutlich sonniger und freundlicher. Und auch bei den Temperaturen geht es wieder nach oben. Uns erwarten im Laufe der Woche bis zu 18 Grad.
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1: Und derzeit liegen uns für euch keine Störungsmeldungen vor. Gute Fahrt.
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3: Im Laufe der Nacht wird es allmählich trockener, aber es kann immer noch vereinzelte Regenschauer geben. Der Sonntag bleibt insgesamt kühl und windig. Allerdings kann sich die Sonne schon besser durchsetzen. Es bleibt bis auf wenige Ausnahmen trocken. Zum Start in die neue Woche wird es wieder deutlich sonniger und freundlicher. Und auch bei den Temperaturen geht es wieder nach oben. Uns erwarten im Laufe der Woche bis zu 18 Grad.
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2: Ich bin Florian Klaus. US-Präsident Trump hat einen Wechsel an der Spitze der Ukraine gefordert. In Washington hat er Zelensky vorgeworfen, mehrfach Chancen für ein Kriegsende ausgeschlagen zu haben. Außerdem machte er ihn für die Dieselknappheit mitverantwortlich, wegen ukrainischer Angriffe auf Russlands Energiesektor. Die Öl- und Dieselpreise sind zuletzt infolge des Iran-Kriegs stark gestiegen. CSU-Vize Weber will die Abgrenzung zur AfD aufweichen. Die Brandmauer sei für die Union eine große Belastung, sagte er der Süddeutschen Zeitung. Bei Minderheitsregierungen zwinge sie zur dauerhaften Abstimmung mit linken Parteien. Der frühere baden-württembergische Ministerpräsident Kretschmann verteidigte dagegen im Spiegel die Ausgrenzung der AfD. Er sieht die Demokratie in Deutschland stark gefährdet. Knapp anderthalb Wochen nach ihrer gescheiterten Hinrichtung im US-Bundesstaat Tennessee hat die zum Tode verurteilte Krista Pike das Krankenhaus verlassen. Sie sei wieder im Gefängnis, heißt es von ihren Anwälten. Babette Büchner berichtet.
3: Die 50-Jährige könne inzwischen kurze Strecken zurücklegen, so ihre Anwälte. Geistig sei Pike allerdings etwas benommen und könne ihre schwer verletzten Arme kaum einsetzen. Noch sei unklar, ob bleibende Schäden zurückbleiben würden. Der zum Tode verurteilten Krista Pike waren Ende September 2 Dosen Gift gespritzt worden, sie wurde aber nur bewusstlos.
2: Mehr als 500 angehende Bundespolizistinnen und Bundespolizisten haben auf dem Bamberger Domplatz ihren Eid abgelegt. Damit verpflichten sie sich, für das Grundgesetz und die geltenden Gesetze einzustehen. Rund ein Drittel der Anwärter sind Frauen. Nach ihrer 2,5-jährigen Ausbildung werden sie unter anderem an den Grenzen, Flughäfen und Bahnhöfen eingesetzt. Zum Fußball. Mit einem 6:0 gegen Eintracht Frankfurt hat Leipzig den 5. Bundesligaspieltag fortgesetzt. Im bayerischen Duell haben Augsburg und Bayern München 2:2 gespielt. Die weiteren Ergebnisse: Paderborn gegen Stuttgart 0:2, Mainz gegen Leverkusen 3:4, Hoffenheim gegen den HSV 2:3 und Union Berlin gegen Elversberg 1:0.
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4: Freie Fahrt für euch aktuell. Wir wünschen guten und sicheren Verkehr.
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6: Im Laufe der Nacht wird es allmählich trockener, aber es kann immer noch vereinzelte Regenschauer geben. Der Sonntag bleibt insgesamt kühl und windig. Allerdings kann sich die Sonne schon besser durchsetzen. Es bleibt bis auf wenige Ausnahmen trocken. Zum Start in die neue Woche wird es wieder deutlich sonniger und freundlicher. Und auch bei den Temperaturen geht es wieder nach oben. Uns erwarten im Laufe der Woche bis zu 18 Grad.
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2: Und derzeit liegen uns für euch keine Störungsmeldungen vor. Gute Fahrt.
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4: Im Laufe der Nacht wird es allmählich trockener, aber es kann immer noch vereinzelte Regenschauer geben. Der Sonntag bleibt insgesamt kühl und windig. Allerdings kann sich die Sonne schon besser durchsetzen. Es bleibt bis auf wenige Ausnahmen trocken. Zum Start in die neue Woche wird es wieder deutlich sonniger und freundlicher. Und auch bei den Temperaturen geht es wieder nach oben. Uns erwarten im Laufe der Woche bis zu 18 Grad.

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5: Ich bin Florian Klaus. Nach dem Deal mit den USA hat Russland sein Exportverbot für Diesel teilweise aufgehoben. Zunächst könnten dadurch 500.000 Tonnen auf den Weltmarkt kommen, hieß es aus Moskau. Kritik an der Vereinbarung kam besonders aus der Ukraine, weil die russische Regierung dadurch an neues Geld kommt, das sie für den Krieg dort einsetzen kann. US-Präsident Trump hat nach der Kritik einen neuen ukrainischen Präsidenten gefordert. Am Montag sollen die Verhandlungen über eine rot-rot-grüne Koalition in Mecklenburg-Vorpommern beginnen. Nach SPD und Linken haben auch die Grünen grünes Licht für den Start gegeben. Landeschefin Müller hat betont, dass alle drei möglichen Koalitionspartner sehr klar beim Thema Rechtsextremismus seien. Dieser sei die größte Gefahr der Demokratie in dem Bundesland. Es geht um viel Geld, auch für Deutschland. Wie soll der nächste langfristige EU-Haushalt ausgestattet werden? Über diese Frage spitzt sich der Streit gerade zu. Bundeskanzler Merz hat einen Vorschlag der irischen Ratspräsidentschaft schnell abgelehnt. Warum, Ronny Thorau?
6: Am jüngsten Kompromissvorschlag aus Irland stört Kanzler Merz nicht nur, dass viel weniger gekürzt wird, als Deutschland gerne hätte, sondern auch in welchen Bereichen, etwa für Wettbewerbsfähigkeit, Forschung und Verteidigung, nicht aber in der Agrarpolitik und beim Finanzausgleich für wirtschaftlich schwächere Regionen der EU.
5: Die Russland-Verbindungen von Ex-Kanzler Schröder haben schon häufiger für Aufsehen gesorgt. Jetzt werden in der SPD erneut Rufe nach seinem Rauswurf laut. Der bayerische SPD-Bezirk Oberpfalz hat einen entsprechenden Antrag beschlossen. Auch die SPD-Landeschefs von Bayern und Baden-Württemberg seien für einen Ausschluss, hieß es. Mit einem deutlichen 6:0 hat sich Leipzig in der Fußball-Bundesliga gegen Frankfurt durchgesetzt. Davor hat Augsburg gegen den FC Bayern das schnellste Tor der Bundesliga-Geschichte geschossen. Am Ende stand dort ein 2:2 unentschieden. Die weiteren Ergebnisse: Hoffenheim-Hamburg 2:3, Paderborn-Stuttgart 0:2, Mainz-Leverkusen 3:4 und Union Berlin-Elversberg 1:0. Und in der zweiten Liga haben sich Nürnberg und Wolfsburg am Abend mit 4:4 unentschieden getrennt.
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7: Und aktuell in der Region hätten wir normalen Verkehr auf den Straßen, egal wo es hingeht. Wir wünschen gute Fahrt.
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9: Im Laufe der Nacht wird es allmählich trockener, aber es kann immer noch vereinzelte Regenschauer geben. Der Sonntag bleibt insgesamt kühl und windig. Allerdings kann sich die Sonne schon besser durchsetzen. Es bleibt bis auf wenige Ausnahmen trocken. Zum Start in die neue Woche wird es wieder deutlich sonniger und freundlicher. Und auch bei den Temperaturen geht es wieder nach oben. Uns erwarten im Laufe der Woche bis zu 18 Grad.
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1: Hier die aktuellen Meldungen von den Straßen bei uns in der Region. Fahrt auf der A3 Passau in Richtung Nürnberg besonders vorsichtig. Zwischen Neutraubling und Regensburg-Ost kommt es zu Behinderungen aufgrund eines Unfalles.
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3: Im Laufe der Nacht wird es allmählich trockener, aber es kann immer noch vereinzelte Regenschauer geben. Der Sonntag bleibt insgesamt kühl und windig, allerdings kann sich die Sonne schon besser durchsetzen. Es bleibt bis auf wenige Ausnahmen trocken. Zum Start in die neue Woche wird es wieder deutlich sonniger und freundlicher und auch bei den Temperaturen geht es wieder nach oben. Uns erwarten im Laufe der Woche bis zu 18 Grad.
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1: Ich bin Florian Klaus. Anders als die USA will Deutschland weiterhin kein Öl oder Benzin aus Russland. Die Bundesregierung halte an den Sanktionen gegen Russland fest und arbeite mit europäischen Partnern an weiteren, hat der Sprecher von Kanzler Merz gesagt. US-Präsident Trump hatte einen Deal verkündet, der es Russland ermöglicht, wieder Diesel dorthin zu verkaufen. Bundesjustizministerin Hubich will verhindern, dass Rechtsextremisten Gerichte durch die Wahl von Schöffen unterwandern. Dafür will sie das Richtergesetz ändern. Es solle klargestellt werden, dass auch ehrenamtliche Richterinnen und Richter auf dem Boden des Grundgesetzes stehen müssten. Nächste Woche will Hubich einen Gesetzentwurf vorlegen, hat sie der Welt am Sonntag gesagt. In mehreren Bundesstaaten im Süden der USA herrscht durch den Wirbelsturm Isaias Ausnahmezustand. 4 Menschen sind getötet worden, Hunderttausende haben nach offiziellen Angaben keinen Strom. Der Sturm überzieht weite Teile des Südostens der USA mit starkem Regen und extremem Wind. Gleichzeitig bereitet sich Mexiko auf einen Hurrikan vor, der weiter Kurs in Richtung der Küste nimmt. Bitteres Aus für den dreimaligen Ironman-Weltmeister Patrick Lange. Bei der WM in Hawaii musste der gebürtige Hesse auf der Radstrecke unter Schmerzen vorzeitig aufgeben. Bitter ist das auch, weil es voraussichtlich sein letzter Auftritt in Hawaii war. Lange hatte schon im Juli sein Karriereende angekündigt. Am 5. Spieltag der Fußball-Bundesliga haben sich Augsburg und der FC Bayern mit 2:2 unentschieden getrennt. Begonnen hat das Spiel mit dem schnellsten Tor der Bundesliga-Geschichte. Der Torschütze Robin Fellhauer danach bei der Zone.
2: Das ist schon was richtig, richtig Cooles, muss ich sagen, weil es einfach, ja, ich bin jetzt Teil von was ganz, ganz Großem, wo ich bei einer Statistik an der Spitze stehe und das kann mir, glaube ich, so schnell keiner nehmen.
1: Die weiteren Ergebnisse: Leipzig-Frankfurt 6:0, Hoffenheim-Hamburg 2:3, Paderborn-Stuttgart 0:2, Mainz-Leverkusen 3:4 und Union-Berlin-Elversberg 1:0. Und in der zweiten Liga gab es am Abend ein 4:4 zwischen Nürnberg und Wolfsburg.
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3: Hier die wichtigsten Meldungen von den Straßen bei uns in der Region. Auf der A3 Passau in Richtung Nürnberg solltet ihr besonders vorsichtig fahren. Hier kommt es zwischen Neutraubling und Regensburg Ost zu Behinderungen aufgrund eines Unfalles.
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4: Vereinzelt kann es noch Regenschauer geben, ansonsten bleibt der Sonntag im Großen und Ganzen recht trocken. Ein böiger Wind sorgt für diesen herbstlichen Touch und bei den Temperaturen bleibt es heute eher frischer mit maximal 15 Grad. Trotzdem reißt das immer wieder mal auf und die Sonne kommt raus. In der neuen Woche erwartet uns wieder goldener Oktober mit viel Sonnenschein und milden Temperaturen von bis zu 18 Grad.
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1: Hier die aktuellen Meldungen von den Straßen bei uns in der Region. Auf der A3 Passau in Richtung Nürnberg solltet ihr besonders vorsichtig fahren. Hier kommt es zwischen Neutraubling und Regensburg Ost zu Behinderungen aufgrund eines Unfalles. Wir bleiben noch auf der A3 Passau in Richtung Nürnberg. Fahrt auch zwischen Neumarkt Ost und Neumarkt in der Oberpfalz besonders vorsichtig. Hier kommt es zu Behinderungen wegen eines defekten Fahrzeugs.

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1: Ich bin Florian Klaus. Bei einem Angriff auf den Flughafen der saudischen Hauptstadt Riad sind nach Angaben der staatlichen Luftfahrtbehörde 12 Menschen getötet worden. Mehr als 300 weitere wurden demnach verletzt, einige schwebten in Lebensgefahr. Die mit dem Iran verbündete Houthi-Miliz hatte zuletzt ihre Angriffe auf Saudi-Arabien verstärkt. Zu diesem Angriff hat sie sich aber bisher nicht bekannt. Nach dem US-Deal mit Russland über russische Diesellieferungen hatte die Ukraine US-Präsident Trump kritisiert. Die Dieselverkäufe bringen Russland Geld ein, das in den Krieg investiert werden kann, so die Begründung. US-Präsident Trump hat darauf mit der Forderung nach einer Ablösung des ukrainischen Präsidenten Zelensky reagiert. Trump steht wegen hoher Spritpreise kurz vor den anstehenden Wahlen in den USA unter Druck. Nach SPD und Linken haben in Mecklenburg-Vorpommern auch die Grünen für Koalitionsverhandlungen zur Bildung einer rot-rot-grünen Landesregierung gestimmt. Die Verhandlungen sollen am Montag beginnen. Ronny Thorau berichtet.
2: Bei den Koalitionsverhandlungen im Norden soll es unter anderem um eine milliardenteure Modernisierung des Bundeslandes gehen. Die Mehrheit für die alte und wohl neue Ministerpräsidentin Schwesig wäre aber mit 3 Stimmen recht knapp. Und es gilt als etwas offen, ob Manuela Schwesig nicht bald größere Ambitionen auf Bundesebene hat. Denn nach ihrem Wahlerfolg gilt sie als neue starke Frau in der SPD.
1: Bayerns Ministerpräsident Söder hat den Trainer des FC Bayern Vincent Kompany beim Bayerischen Sportpreis mit einem Ehrenpreis ausgezeichnet. Söder sagte, der FC Bayern stehe neben dem sportlichen Erfolg auch für Toleranz, Mitmenschlichkeit und Weltoffenheit. Das liege explizit auch an Kompany. Der hat sich bedankt und daneben für Münchens Olympiabewerbung geworben. Ein knapper Sieg ist es nicht gewesen, den Leipzig gegen Frankfurt in der Fußball-Bundesliga eingefahren hat. Mit 6:0 hat RB gegen die Eintracht gewonnen. Davor konnte Augsburg dem FC Bayern einen Punkt abbringen und dabei auch gleich noch den Rekord für das schnellste Tor der Bundesliga-Geschichte aufstellen. 2:2 war das Ergebnis. Die weiteren Ergebnisse: Hoffenheim-Hamburg 2:3, Paderborn-Stuttgart 0:2, Mainz-Leverkusen 3:4 und Union Berlin-Elversberg 1:0.
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3: Hier die aktuellen Meldungen von den Straßen bei uns in der Region. Wenn ihr gerade auf der A3 Passau in Richtung Nürnberg unterwegs seid, fahrt zwischen den Anschlussstellen Neutraubling und Regensburg Ost besonders vorsichtig. Hier kommt es zu Verzögerungen aufgrund eines Unfalles. Wir bleiben noch auf der A3 Passau in Richtung Nürnberg. Fahrt auch zwischen den Anschlussstellen Neumarkt Ost und Neumarkt in der Oberpfalz besonders vorsichtig. Hier kommt es zu Behinderungen wegen eines defekten Fahrzeugs.
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4: Vereinzelt kann es noch Regenschauer geben, ansonsten bleibt der Sonntag im Großen und Ganzen recht trocken. Ein böiger Wind sorgt für diesen herbstlichen Touch und bei den Temperaturen bleibt es heute eher frischer mit maximal 15 Grad. Trotzdem reißt das immer wieder mal auf und die Sonne kommt raus. In der neuen Woche erwartet uns wieder goldener Oktober mit viel Sonnenschein und milden Temperaturen von bis zu 18 Grad.

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1: Hier die wichtigsten Meldungen von den Straßen bei uns in der Region. Wenn ihr gerade auf der A3 Passau in Richtung Nürnberg unterwegs seid, fahrt zwischen den Anschlussstellen Neutraubling und Regensburg Ost besonders vorsichtig. Hier kommt es zu Verzögerungen aufgrund eines Unfalles. Ebenfalls auf der A3 Passau in Richtung Nürnberg kommt es zwischen Neumarkt Ost und Neumarkt in der Oberpfalz zu Behinderungen wegen eines defekten Fahrzeugs.

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1: Ich bin Florian Klaus. Nach dessen Kritik am US-Deal zu Diesellieferungen aus Russland hat US-Präsident Trump die Ablösung des ukrainischen Präsidenten Selenskyj gefordert. Dieser habe vielfach die Gelegenheit gehabt, den Krieg mit Russland zu beenden und es nicht getan, sagte Trump. Selenskyj hatte Trumps Vereinbarung kritisiert, weil der Dieselverkauf neues Geld in Russlands Kriegskasse spülen würde. Die mit dem Iran verbündete Houthi-Miliz hat zuletzt ihre Angriffe auf Saudi-Arabien verstärkt. Jetzt hat ein Angriff den Hauptflughafen von Riad getroffen und 12 Menschen getötet. Mehr als 300 weitere wurden verletzt, einige davon schweben in Lebensgefahr. Der Betrieb des Flughafens wurde eingestellt. Zu dem neuen Angriff gibt es noch kein Bekennerschreiben der Houthi-Miliz. Zu vergangenen Angriffen, auch auf den Flughafen, hatte sie sich aber bekannt. Der SPD-Spitzenkandidat in Nordrhein-Westfalen Otte ist skeptisch, ob ein Parteiausschlussverfahren gegen Ex-Kanzler Schröder Erfolg hätte. Die Hürden seien hoch, hatte dem Kölner Stadtanzeiger gesagt. Der bayerische SPD-Bezirk Oberpfalz hatte einen Antrag für Schröders Rauswurf beschlossen. Als Grund wurden seine jüngsten Einlassungen mit dem russischen Präsidenten Putin genannt. Die CDU will nach mehreren Wahlschlappen 2 Tage lang bei einer Führungsklausur nach Lösungen suchen. Noch davor kommt Kritik vom früheren CSU-Chef Seehofer, besonders an Kanzler Merz. Der habe durch den Bruch von Wahlversprechen Glaubwürdigkeit verloren, sagte Seehofer der Bild am Sonntag. Er nannte konkret die nicht erfolgte Senkung der Stromsteuer für alle. Außerdem kritisierte er Merz' Aussagen über fehlende Arbeitsmoral in Deutschland. Am 5. Spieltag der Fußball-Bundesliga hat Leipzig Frankfurt mit einem deutlichen 6:0 geschlagen. Die Enttäuschung war Eintracht-Spieler Jonathan Burkhardt anschließend bei Sky anzuhören.
2: Mir tut es sauleid für die Fans, die gekommen sind. Mir tut es leid für meine Eltern, die extra nach Leipzig gefahren sind und sich so eine Scheiße angucken müssen. Tut weh heute, muss ich echt sagen.
1: Im bayerischen Duell hatten sich vorher Augsburg und der FC Bayern 2:2 unentschieden getrennt. Die weiteren Ergebnisse: Hoffenheim-Hamburg 2:3, Paderborn-Stuttgart 0:2, Mainz-Leverkusen 3:4 und Union Berlin-Elversberg 1:0. Und in der zweiten Liga gab es am Abend ein 4:4 zwischen Nürnberg und Wolfsburg.
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3: Hier die aktuellen Meldungen von den Straßen bei uns in der Region. Auf der A3 Passau in Richtung Nürnberg solltet ihr besonders vorsichtig fahren. Hier kommt es zwischen Neutraubling und Regensburg Ost zu Behinderungen aufgrund eines Unfalles.
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4: Vereinzelt kann es noch Regenschauer geben, ansonsten bleibt der Sonntag im Großen und Ganzen recht trocken. Ein böiger Wind sorgt für diesen herbstlichen Touch und bei den Temperaturen bleibt es heute eher frischer mit maximal 15 Grad. Trotzdem reißt das immer wieder mal auf und die Sonne kommt raus. In der neuen Woche erwartet uns wieder goldener Oktober mit viel Sonnenschein und milden Temperaturen von bis zu 18 Grad.